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13: Ich bin Gregor Jose Moser. Jugendschutz in den sozialen Medien, darüber wird ja immer wieder diskutiert. Aktueller Anlass ist das Ende eines Prozesses in den USA gegen den Konzern Meta, dem unter anderem Instagram und Facebook gehören. Verbraucherschützer fordern deshalb auch strengere Social-Media-Regeln für Deutschland. Die Chefin des Bundesverbandes der Verbraucherzentralen POP hat dem Redaktionsnetzwerk Deutschland gesagt, Schutzmaßnahmen wie Zeitlimits, nächtliche Sperren oder deaktivierte Benachrichtigungen könnten auch hier junge Menschen schützen. 9 Tage vor der Landtagswahl in Sachsen-Anhalt führt die AfD in Umfragen mit über 40%. Auch deshalb könnte die Regierungsbildung danach schwierig werden. Jetzt betont die Linke noch einmal, sie könne sich eine Zusammenarbeit mit der in Umfragen zweitplatzierten CDU vorstellen. Der linken Fraktionschef im Bundestag Pellmann hat der Rheinischen Post gesagt, ein Modell wie in Thüringen oder Sachsen wäre denkbar. Dort arbeitet die Linke jeweils projektbezogen mit einer CDU-geführten Minderheitsregierung zusammen. Nach der verheerenden Sturzflut im Grenzgebiet zwischen Nepal und Tibet gibt es immer mehr Todesmeldungen, mittlerweile fast 400. Die Behörden und Einsatzkräfte gehen jedoch von vielen weiteren Todesopfern unter den Schlammmassen aus. Auf beiden Seiten gibt es nämlich eine hohe Zahl an Vermissten, über 1.400. 8 Vermisste sollen laut unbestätigten Berichten Deutsche sein. Nach mehr als 6 Jahrzehnten hat ein schmelzender Gletscher in Österreich die Ausrüstung eines bayerischen Ex-Bergsportlers zutage gebracht. Der Fund eines Bergsteigers jetzt auf fast 3000 Metern Höhe führte die Ermittler zu dem Überlebenden eines Alpinunfalls aus dem Jahr 1963. Wie die Polizei mitteilte, reiste die Familie des heute 86-Jährigen diese Woche nach Tirol, um die gefundenen Gegenstände abzuholen, ein Rucksack samt Eispickel, Kamera und einer Pfeife.
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16: Ich bin Gregor Jose Moser. Bis zur Landtagswahl in Sachsen-Anhalt sind es nur noch wenige Tage. Die AfD liegt in Umfragen weit vorn. Der Zentralrat der Juden hat deshalb mit deutlichen Worten vor der Partei gewarnt, die in Sachsen-Anhalt gesichert rechtsextrem ist. AfD-Politiker wie Spitzenkandidat Ulrich Siegmund seien erklärte Gegner der offenen Gesellschaft, sagte Zentralratspräsident Schuster dem Redaktionsnetzwerk Deutschland. Die demokratischen Parteien wiederum seien gefordert, Sorgen und Nöte der Menschen ernst zu nehmen. Hausarzt oder Fachärztin, wohin zuerst? Hausarzt, sagt die Bundesärztekammer. Wer dies nicht tue, solle einen Nachteil spüren, forderte Ärztekammerpräsident Reinhardt in der Funke Mediengruppe. Hintergrund ist ein Gesetzesvorhaben von Union und SPD zur sogenannten Primärversorgung, wobei der Hausarzt eben als erste Anlaufstelle dient. Damit sollen Wartezeiten verkürzt werden. Der Absturz einer Germanwings-Maschine in den Alpen mit 150 Toten ist auch nach mehr als 10 Jahren juristisch noch nicht abgeschlossen. Vor Gericht wird heute in Braunschweig in einem neuen Verfahren um zusätzlichen Schadenersatz gestritten. Mehr von Thomas Bremser.
17: Der Co-Pilot hat die Maschine damals bewusst zum Absturz gebracht. Zu diesem Ergebnis kommen die offiziellen Untersuchungen. Ein Arzt hatte 2 Wochen vorher eine mögliche Psychose festgestellt. Die Lufthansa zahlte den Hinterbliebenen mehrere 10.000 Euro. Einige fordern noch Geld vom Staat. Denn der ist verantwortlich für die flugmedizinischen Untersuchungen der Crew. Die hätte der Co-Pilot gar nicht bestehen dürfen, sagen die Kläger.
16: Früh aufstehen lohnt sich. 2 Wochen nach der Sonnenfinsternis ist heute Morgen am Himmel eine partielle Mondfinsternis zu beobachten. Ab 4.33 Uhr wird sich der Mond zu mehr als 90% verdunkeln, weil er in den Kernschatten der Erde eintritt.
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1: 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Repeat it.

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19: Ich bin Gregor Jose Moser. Bis zur Landtagswahl in Sachsen-Anhalt sind es nur noch wenige Tage. Die AfD liegt in Umfragen weit vorn. Der Zentralrat der Juden hat deshalb mit deutlichen Worten vor der Partei gewarnt, die in Sachsen-Anhalt gesichert rechtsextrem ist. AfD-Politiker wie Spitzenkandidat Ulrich Siegmund seien erklärte Gegner der offenen Gesellschaft, sagte Zentralratspräsident Schuster dem Redaktionsnetzwerk Deutschland. Die demokratischen Parteien wiederum seien gefordert, Sorgen und Nöte der Menschen ernst zu nehmen. Hausarzt oder Fachärztin, wohin zuerst? Hausarzt, sagt die Bundesärztekammer. Wer dies nicht tue, solle einen Nachteil spüren, forderte Ärztekammerpräsident Reinhardt in der Funke Mediengruppe. Hintergrund ist ein Gesetzesvorhaben von Union und SPD zur sogenannten Primärversorgung, wobei der Hausarzt eben als erste Anlaufstelle dient. Damit sollen Wartezeiten verkürzt werden. Der Absturz einer Germanwings-Maschine in den Alpen mit 150 Toten ist auch nach mehr als 10 Jahren juristisch noch nicht abgeschlossen. Vor Gericht wird heute in Braunschweig in einem neuen Verfahren um zusätzlichen Schadenersatz gestritten. Mehr von Thomas Bremser.
20: Der Co-Pilot hat die Maschine damals bewusst zum Absturz gebracht. Zu diesem Ergebnis kommen die offiziellen Untersuchungen. Ein Arzt hatte 2 Wochen vorher eine mögliche Psychose festgestellt. Die Lufthansa zahlte den Hinterbliebenen mehrere 10.000 Euro. Einige fordern noch Geld vom Staat. Denn der ist verantwortlich für die flugmedizinischen Untersuchungen der Crew. Die hätte der Co-Pilot gar nicht bestehen dürfen, sagen die Kläger.
19: Früh aufstehen lohnt sich. 2 Wochen nach der Sonnenfinsternis ist heute Morgen am Himmel eine partielle Mondfinsternis zu beobachten. Ab 4.33 Uhr wird sich der Mond zu mehr als 90% verdunkeln, weil er in den Kernschatten der Erde eintritt.
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1: Topic and Becky G. Sorry, Papi. Sorry, Papi. 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
11: Ich bin Gregor Jose Moser. Ein Blick zum Himmel kann sich lohnen, denn jetzt am Morgen ist eine partielle Mondfinsternis zu beobachten. Ab 4.33 Uhr wird sich der Mond zu mehr als 90% verdunkeln, weil er in den Kernschatten der Erde eintritt. Enden wird das Phänomen kurz vor 8 Uhr, also ohne uns, weil da die Sonne schon auf und der Mond untergegangen ist. 9 Tage vor der Landtagswahl in Sachsen-Anhalt führt die AfD in Umfragen mit über 40%. Auch deshalb könnte die Regierungsbildung danach schwierig werden. Jetzt betont die Linke noch einmal, sie könne sich eine Zusammenarbeit mit der in Umfragen zweitplatzierten CDU vorstellen. Der linken Fraktionschef im Bundestag Pellmann hat der Rheinischen Post gesagt, ein Modell wie in Thüringen oder Sachsen wäre denkbar. Dort arbeitet die Linke jeweils projektbezogen mit einer CDU-geführten Minderheitsregierung zusammen. Er soll Warnungen vor Stürmen und Sturzfluten verbessern und bei der Überwachung aktiver Waldbrände helfen. Dafür ist ein neuer europäischer Wettersatellit ins All gestartet. An Bord einer Ariane 6-Rakete hob der Satellit am späten Abend vom europäischen Weltraumbahnhof in Kourou in Französisch-Guayana ab. Der Wettersatellit erstellt deutlich häufige Aufnahmen, und zwar alle 2,5 Minuten, und die sind auch genauer. Die Ligaphase in der Fußball-Champions League ist ausgelost. Jedes Team bestreitet ja 8 Spiele. Der FC Bayern trifft in der neuen Saison unter anderem auf Arsenal und Manchester United. Borussia Dortmund bekommt es etwa mit Inter Mailand und Arsenal zu tun. RB Leipzig mit Real Madrid und Manchester City. Der VfB Stuttgart trifft zum Beispiel auf Inter Mailand und Atletico Madrid.
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15: Ich bin Gregor Jose Moser. Ein Blick zum Himmel kann sich lohnen, denn jetzt am Morgen ist eine partielle Mondfinsternis zu beobachten. Ab 4.33 Uhr wird sich der Mond zu mehr als 90% verdunkeln, weil er in den Kernschatten der Erde eintritt. Enden wird das Phänomen kurz vor 8 Uhr, also ohne uns, weil da die Sonne schon auf und der Mond untergegangen ist. 9 Tage vor der Landtagswahl in Sachsen-Anhalt führt die AfD in Umfragen mit über 40%. Auch deshalb könnte die Regierungsbildung danach schwierig werden. Jetzt betont die Linke noch einmal, sie könne sich eine Zusammenarbeit mit der in Umfragen zweitplatzierten CDU vorstellen. Der linken Fraktionschef im Bundestag Pellmann hat der Rheinischen Post gesagt, ein Modell wie in Thüringen oder Sachsen wäre denkbar. Dort arbeitet die Linke jeweils projektbezogen mit einer CDU-geführten Minderheitsregierung zusammen. Er soll Warnungen vor Stürmen und Sturzfluten verbessern und bei der Überwachung aktiver Waldbrände helfen. Dafür ist ein neuer europäischer Wettersatellit ins All gestartet. An Bord einer Ariane 6 Rakete hob der Satellit am späten Abend vom europäischen Weltraumbahnhof in Kourou in Französisch-Guayana ab. Der Wettersatellit erstellt deutlich häufige Aufnahmen, und zwar alle 2,5 Minuten, und die sind auch genauer. Die Ligaphase in der Fußball-Champions League ist ausgelost. Jedes Team bestreitet ja 8 Spiele. Der FC Bayern trifft in der neuen Saison unter anderem auf Arsenal und Manchester United. Borussia Dortmund bekommt es etwa mit Inter Mailand und Arsenal zu tun. RB Leipzig mit Real Madrid und Manchester City. Der VfB Stuttgart trifft zum Beispiel auf Inter Mailand und Atletico Madrid.
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15: Ich bin Gregor Jose Moser. Guten Morgen. Das frühe Aufstehen lohnt sich heute besonders. Zwei Wochen nach der partiellen Sonnen ist jetzt eine partielle Mondfinsternis am Himmel zu sehen. Seit etwa 4.30 Uhr sind mehr als 90% des Mondes verdunkelt, weil er in den Kernschatten der Erde eingetreten ist. Die maximale Verdunkelung wird gegen 6.12 Uhr erreicht. Mehr als 11 Jahre nach dem Absturz einer Germanwings-Maschine beginnt heute ein neuer Schmerzensgeldprozess. Dem Landgericht Braunschweig zufolge fordern 30 Hinterbliebene von der Bundesrepublik Deutschland jeweils bis zu 110.000 Euro. Sie sind davon überzeugt, dass nicht ausreichend überwacht worden war, ob der Co-Pilot psychisch flugtauglich war. Nach mehr als 6 Jahrzehnten hat ein schmelzender Gletscher in Österreich die Ausrüstung eines bayerischen Ex-Bergsportlers zutage gebracht. Der Fund eines Bergsteigers jetzt auf fast 3000 Metern Höhe führte die Ermittler zu dem Überlebenden eines Alpinunfalls aus dem Jahr 1963. Wie die Polizei mitteilte, reiste die Familie des heute 86-Jährigen diese Woche nach Tirol, um die gefundenen Gegenstände abzuholen, einen Rucksack samt Eispickel, Kamera und einer Pfeife. Endlich rollt in der Fußball-Bundesliga wieder der Ball. In der Münchner Allianz Arena eröffnen heute Abend der FC Bayern und der VfB Stuttgart die 64. Bundesliga-Saison. Thomas Thonfeld berichtet.
16: Mit 16 Punkten Vorsprung sicherten sich die Bayern in der letzten Saison den Titel. Und die große Frage ist natürlich, kann sie ein Team stoppen und die Liga zumindest ganz oben etwas spannender machen? Vize Dortmund, der sich gut verstärkt hat, Leipzig oder vielleicht auch der erste Gegner der Bayern aus Stuttgart? 14 Auftaktspiele in Serie haben die Münchner nicht verloren bei 12 Siegen.
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17: Ich bin Gregor Jose Moser. Guten Morgen. Das frühe Aufstehen lohnt sich heute besonders. 2 Wochen nach der partiellen Sonnen ist jetzt eine partielle Mondfinsternis am Himmel zu sehen. Seit etwa 4.30 Uhr sind mehr als 90% des Mondes verdunkelt, weil er in den Kernschatten der Erde eingetreten ist. Die maximale Verdunkelung wird gegen 6.12 Uhr erreicht. Mehr als 11 Jahre nach dem Absturz einer Germanwings-Maschine beginnt heute ein neuer Schmerzensgeldprozess. Dem Landgericht Braunschweig zufolge fordern 30 Hinterbliebene von der Bundesrepublik Deutschland jeweils bis zu 110.000 Euro. Sie sind davon überzeugt, dass nicht ausreichend überwacht worden war, ob der Co-Pilot psychisch flugtauglich war. Nach mehr als 6 Jahrzehnten hat ein schmelzender Gletscher in Österreich die Ausrüstung eines bayerischen Ex-Bergsportlers zutage gebracht. Der Fund eines Bergsteigers jetzt auf fast 3000 Metern Höhe führte die Ermittler zu dem Überlebenden eines Alpinunfalls aus dem Jahr 1963. Wie die Polizei mitteilte, reiste die Familie des heute 86-Jährigen diese Woche nach Tirol, um die gefundenen Gegenstände abzuholen, einen Rucksack samt Eispickel, Kamera und einer Pfeife. Endlich rollt in der Fußball-Bundesliga wieder der Ball. In der Münchner Allianz Arena eröffnen heute Abend der FC Bayern und der VfB Stuttgart die 64. Bundesliga-Saison. Thomas Thonfeld berichtet.
18: Mit 16 Punkten Vorsprung sicherten sich die Bayern in der letzten Saison den Titel. Und die große Frage ist natürlich, kann sie ein Team stoppen und die Liga zumindest ganz oben etwas spannender machen? Vize Dortmund, der sich gut verstärkt hat, Leipzig oder vielleicht auch der erste Gegner der Bayern aus Stuttgart? 14 Auftaktspiele in Serie haben die Münchner nicht verloren bei 12 Siegen.
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11: 6:01.
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14: Ich bin Fabian Schaffer. Guten Morgen. Wer früh aufstehen muss oder musste, wird heute besonders belohnt. Seit etwa 4.30 Uhr ist eine partielle Mondfinsternis am Himmel zu sehen. Seitdem sind mehr als 90% des Mondes verdunkelt, weil er im Kernschatten der Erde steht. Das Phänomen endet erst gegen 8 Uhr, wenn wir wegen der aufgegangenen Sonne nichts mehr davon mitbekommen. Vor 2 Wochen hatte es schon eine partielle Sonnenfinsternis gegeben. Er soll Warnungen vor Stürmen und Sturzfluten verbessern und bei der Überwachung aktiver Waldbrände helfen. Dafür ist ein neuer europäischer Wettersatellit ins All gestartet. An Bord einer Ariane 6 Rakete hob der Satellit am späten Abend vom europäischen Weltraumbahnhof in Kourou in französisch Guyana ab. Der Absturz einer Germanwings-Maschine in den Alpen mit 150 Toten ist auch nach mehr als 10 Jahren juristisch noch nicht abgeschlossen. Vor Gericht wird heute in Braunschweig in einem neuen Verfahren um zusätzlichen Schadenersatz gestritten. Mehr von Thomas Bremser.
15: Der Co-Pilot hat die Maschine damals bewusst zum Absturz gebracht. Zu diesem Ergebnis kommen die offiziellen Untersuchungen. Ein Arzt hatte 2 Wochen vorher eine mögliche Psychose festgestellt. Die Lufthansa zahlte den Hinterbliebenen mehrere 10.000 Euro. Einige fordern noch Geld vom Staat. Denn der ist verantwortlich für die flugmedizinischen Untersuchungen der Crew. Die hätte der Co-Pilot gar nicht bestehen dürfen, sagen die Kläger.
14: Der FC Bayern und der VfB Stuttgart eröffnen am Abend in München die 64. Saison der Fußball-Bundesliga. Anstoß ist um 20.30 Uhr. Der amtierende deutsche Meister und Pokalsieger Bayern München geht als Favorit in die neue Spielzeit. Und der SC Freiburg ist souverän in die Ligaphase der Fußball-Conference-League eingezogen. Die Breisgauer gewannen auch das Playoff-Rückspiel gegen den FC Motherwell und zwar mit 4:1.
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11: Guten Morgen. Es ist jetzt schon ziemlich schwül draußen. Ihr werdet's merken, wenn ihr das Fenster aufmacht zum Lüften oder dann später in die Arbeit geht. 18 bis 20 Grad die Werte heute Morgen. Also es geht definitiv im T-Shirt. Nehmt aber einen Schirm mit, kann heute immer wieder ein bisschen Regen mit dabei sein. 24 Grad, die kriegen wir maximal. Mix aus Sonne und Wolken, wobei die Wolken heute schon überwiegen. Wie gesagt, immer wieder Schauer, gegen Mittag stellenweise auch Gewitter möglich. Und der Regen, der runterkommt, der hinterlässt auf dem Auto fiese Flecken. Da ist nämlich Sahara-Staub drin. Der Galaxy-Wetter-Trend. Wochenende sieht ganz gut aus. Sonne mit dabei, paar Wolken, meistens trocken, 24 Grad.
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11: Um kurz nach 6, guten Morgen zu euch auf die Straßen. Es sieht gut aus. Aktuell rollt der Verkehr störungsfrei. Wir haben keine Staus und keine Blitzer. Wenn ihr was entdeckt, dann klingelt gerne mal kostenlos durch oder schickt uns eine WhatsApp ins Galaxy Studio. 0800 007 0076. Danke euch und gute Fahrt.
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0: 10:50. Kött Bullar trifft Konsole. IKEA und Xbox bringen gemeinsam eine Möbelkollektion an den Start. Das wurde vor ein paar Wochen gedroppt. Jetzt steht fest, wie die Sachen aussehen.
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0: Ja, und das Ganze sieht gar nicht so aus, wie man sich typische Gaming-Möbel vielleicht vorstellen würde. Keine riesigen Logos oder irgendwelche blinkenden LEDs. Stattdessen sind die Möbel ziemlich schlicht gehalten, damit sie sich easy mit normalen Sachen kombinieren lassen. Zum Beispiel gibt's einen Hocker, der aussieht wie der Joystick vom Xbox-Controller. Dann ein kleiner TV-Ständer mit Stauraum vorne dran für die Controller, aber auch Accessoires wie zum Beispiel ein Kissen im Xbox-Look. Und preislich liegen die Teile zwischen 15 und 130 Euro, je nachdem wie groß sie dann auch sind. Die Kollektion kommt jetzt Anfang Oktober in die deutschen IKEA-Häuser und online gibt es die Sachen dann Mitte Oktober auch zu kaufen. Also schaut's euch mal an, vielleicht ist auch was für euch dabei. Neue Trends, über die Kollegen in der Pause quatschen, gibt's jeden Morgen um diese Zeit in unserem Trend-Update. Nur hier bei Radio Galaxy.

0: 6.18 Uhr.
1: Merkt ihr das stellenweise jetzt auch schon abends, dass die Luft manchmal so ein bisschen nach Herbst riecht?
0: Will man gar nicht, oder?
2: Hier ist Radio Galaxy. Guten Morgen. Eure Galaxy Morning Show. Heute Morgen mit mir, Marvin. Ich hab's mir gestern Abend wieder gedacht. Vor allem, wenn es dann noch geregnet hat und du siehst irgendwie nasses Laub.
0: Oh.
2: Aber es kommt bald. Aber hey, bis dahin genießen wir noch die warmen Tage. Der wird heute auch nochmal richtig angenehm und auf das Wochenende können wir uns auch freuen. Nochmal Biergarten, vielleicht Badesee oder Freibad in vollen Zügen diesen Sommer genießen. Und von uns gibt's dazu den passenden Sound im Galaxy Hit Sommer. Jetzt ein Mega-Banger von Martin Garrix und Ed Sheeran. Ganz frisch am Start. Das ist Repeated für euren Morgen auf Radio Galaxy. Stay.

0: Alicia,
1: Pedro Capó, Georgie Noriega, Rec 808, Shadow Towers,
2: Puerto Rico.
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4: 6:25 Uhr. Hier ist Radio Galaxy mit Marvin. Guten Morgen. Durchlüften bringt heute früh irgendwie nicht so viel, oder? Es ist echt relativ warm, aber es ist Sommer und das müssen wir noch ein bisschen feiern, oder? Mit dem Galaxy Hitsommer. Die besten aktuellen Hits für einen richtig schönen August und vor allem für einen schönen Start in den Arbeitstag. Einiges mit dabei. Miles Smith, ganz relaxte Nummer. Stay. Holly Humberstone kommt gleich. Und eine kleine Rakete. Kygo, Khalid und Griffin. Save My Love. Der ultimative Wachmach-Sound. Gleich um kurz nach 6:30 in der Galaxy Playlist.
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4: Ich bin heute Morgen zu meinem Auto gekommen und dachte mir, was ist denn da los? Lauter Flecken, aber wirklich richtig scheckig. Ja, in der Nacht hat es ein bisschen geregnet und da ist einiges an Sahara-Staub drin. Guckt heute Morgen mal euer Auto an. Also meins ist reif für die Waschanlage. Relativ schwül heute Morgen schon. 18 bis 20 Grad. Das fühlt sich ein bisschen dampfig an. 24 sind heute noch maximal drin. Gibt einen Mix aus Sonne und Wolken, wobei da heute schon echt mehr Wolken unterwegs sind. Und ein bisschen unbeständig, gegen Mittag dann hier und da auch Gewitter möglich. Der Galaxy-Wetter-Trend, der kann sich aber wieder sehen lassen. Das Wochenende wird relativ schön. Sonne und Wolken wechseln sich ab. Bleibt so bei 24, 25 Grad.
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4: Um kurz nach 6:30 guten Morgen zu euch auf die Straßen. Es sieht gut aus. Aktuell rollt der Verkehr störungsfrei. Keine größeren Behinderungen liegen uns vor. Aber Vorsicht, es wird schon geblitzt. Auf der A73 auf Höhe von Gundelsheim haben wir einen gesehen. Und im Berg bei Neumarkt auf der Gnadenberger Straße. Staus und Blitzer könnt ihr immer kostenlos melden. Einfach Anruf oder WhatsApp ins Galaxy Studio. 0800 007 0076. Danke euch und gute Fahrt.
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0: 6.34 Uhr.
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6.37 Uhr. Hier ist die Galaxy Morning Show mit Marvin. Guten Morgen. Schön, dass wir zusammen aufstehen. Es gibt gute Nachrichten aus Bayern. Die Kaufbeurer Hilfsorganisation Humedica hat nach den krassen Sturzfluten in Nepal jetzt Hilfe zugesagt. Bei der Katastrophe sind Dutzende Menschen ums Leben gekommen. Über 1300 werden noch vermisst und darunter sind auch ganz, ganz viele Touristen. Über eine Partnerorganisation vor Ort prüft Humedica jetzt gerade, wo die Unterstützungen am dringendsten gebraucht wird. Und dann soll da schnell und unkompliziert Hilfe geleistet werden. Wer dazu beitragen will und mithelfen will, findet auch alle Infos und einen Link auf der Homepage von Humedica. Kann man auch mal vorbeischauen. Also diese Videos, wirklich krass, wie aus einem Science-Fiction-Film. Ich glaube, das hat uns diese Woche alle geschockt, oder? Wahnsinn. Aber Hilfe aus Bayern ist am Start. Das sind die guten Nachrichten. Habt einen schönen Morgen. Wir begleiten euch rein mit relaxten Sounds hier auf Radio Galaxy.

0: 6.41 Uhr.
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0: 6.48 Uhr.
1: Bitte mal Applaus für diesen genialen Song. Hier ist Radio Galaxy. Guten Morgen. Die Galaxy Morning Show in der Urlaubsedition heute Morgen mit mir, Marvin. Freue mich, dass wir zusammen Richtung Wochenende starten mit einem ganz, ganz heißen Track, den ich total mag. Topic und Becky G. Das ist Sorry Puppy. Wenn das Teil keine Sommernummer ist, dann weiß ich auch nicht mehr. Schmeckt der Kaffee heute Morgen gleich ein bisschen besser? Einmal Augen zumachen. Ihr stellt euch vor, ihr seid irgendwo im Urlaub am Strand. Es funktioniert. Glaubt mir. Startet mit uns mit guter Laune ins Wochenende. Die besten aktuellen Hits. Hier ist Radio Galaxy. Sorry.

0: schönes Wachwerden. Hier ist Radio Galaxy mit Marvin, eure Galaxy Morning Show. Für einige geht's heute noch in den Sommerurlaub. So wie Sascha, der hat gerade eine WhatsApp ins Galaxy Studio geschickt an die 0800 007 0076. Er schreibt, ich höre euch gerade beim Kofferpacken. Die Family und ich, wir fahren später los Richtung Spanien mit dem Auto. Wird eine Mammut-Tour, aber wir freuen uns drauf. Ja, sehr schön. Und ein Stückchen könnt ihr uns ja auch noch hören. Gleich die besten aktuellen Hits für einen schönen Start in den Freitag. Mit dabei cooler Sound von Tate McRae und Somba mit Homewrecker. Alles gleich in der Galaxy-Playlist um kurz nach 7.
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0: Eine Minute nach 7.
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18: Ich bin Fabian Schaffer. Guten Morgen. Nach dem US-Prozess gegen den Instagram-Mutterkonzern Meta fordern Verbraucherschützer auch für Deutschland strengere Social-Media-Regeln. Schutzmaßnahmen wie Zeitlimits und nächtliche Sperren könnten den Nutzungsdruck von Minderjährigen verringern, sagte die Chefin des Bundesverbands der Verbraucherzentralen POP dem Redaktionsnetzwerk Deutschland. In den USA hatte Meta einen Vergleich geschlossen, der Änderungen beim Jugendschutz beinhaltet. Bauministerin Hubert hält einen Mietendeckel, wie ihn die Linke fordert, für unrealistisch. Der SPD-Politikerin fehlten dafür Mehrheiten und Praktikabilität. Die Linke hatte gestern ein Modell mit Mietenstopp und lokal unterschiedlichen Obergrenzen vorgestellt. Hubert fordert stattdessen faire Marktregeln und mehr Wohnungsangebot, da bezahlbarer Wohnraum fehle. Der Borkenkäferbefall im Bayerischen Wald ist deutlich zurückgegangen. Das hat Nationalparkleiterin Schuster bei einem Fachgespräch mit Bayerns Wirtschaftsminister Aiwanger mitgeteilt. Im Nationalpark seien es aktuell rund 4.000 Festmeter Schadholz. Im Rekordjahr 2023 waren es 144.000. Grund seien unter anderem entrindete Bäume und Mischwälder. Endlich rollt auch in der Fußball-Bundesliga wieder der Ball. Heute Abend eröffnet Meister Bayern München mit einem Heimspiel gegen den VfB Stuttgart die 64. Bundesliga-Saison. Der Titelverteidiger gilt auch in der neuen Spielzeit als großer Favorit. Thomas Thonfeld berichtet.
9: Mit 16 Punkten Vorsprung sicherten sich die Bayern in der letzten Saison den Titel. Und die große Frage ist natürlich, kann sie ein Team stoppen und die Liga zumindest ganz oben etwas spannender machen? 14 Auftaktspiele in Serie haben die Münchner nicht verloren bei 12 Siegen. Und einer unter den 75.000 im Stadion wird heute ganz genau hingucken. Jürgen Klopp, der neue Bundestrainer.
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0: Guten Morgen. Es ist jetzt schon ziemlich schwül draußen. Ihr werdet's merken, wenn ihr das Fenster aufmacht zum Lüften oder dann später in die Arbeit geht. 18 bis 20 Grad die Werte heute Morgen. Also es geht definitiv im T-Shirt. Nehmt aber einen Schirm mit, kann heute immer wieder ein bisschen Regen mit dabei sein. 24 Grad, die kriegen wir maximal. Mix aus Sonne und Wolken, wobei die Wolken heute schon überwiegen. Wie gesagt, immer wieder Schauer, gegen Mittag stellenweise auch Gewitter möglich. Und der Regen, der runterkommt, der hinterlässt auf dem Auto fiese Flecken. Da ist nämlich Sahara-Staub drin. Der Galaxy-Wetter-Trend. Wochenende sieht ganz gut aus. Sonne mit dabei, paar Wolken, meistens trocken, 24 Grad.
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0: Kurz nach 7, guten Morgen zu euch auf die Straßen. Wir werfen aktuell mal einen kleinen Blick auf die A9 Berlin-Nürnberg. Zwischen Lauf und dem Kreuz Nürnberg liegt ein Metallrohr auf der Autobahn. Hier steht auch ein defekter PKW. Fahrt vorsichtig. A3 Würzburg-Frankfurt. Zwischen Helmstadt und Wertheim-Lenkfurt hat's gekracht. Die Unfallstelle ist aktuell noch ungesichert. Fahrt da bitte unbedingt vorsichtig in dem Bereich. Und die neuesten Blitzer stehen aktuell bei euch in Amberg auf der Nürnberger Straße und auf der A73 auf Höhe von Gundelsheim haben wir auch noch einen gesehen. Staus und Blitzer immer kostenlos melden, klingelt durch oder schickt eine WhatsApp 0800 007 0076. Danke euch und eine gute Fahrt.
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10 nach 7 jetzt. Das ist der Sound für euren Freitagmorgen. Hier ist Radio Galaxy mit Marvin. Schön, dass ihr mit dabei seid. Wir schicken mal Grüße raus an alle angehenden Azubis, die am Dienstag in die Ausbildung starten. Viele sind auch schon am 1. August gestartet, aber ganz viele stehen noch in den Startlöchern, sind vielleicht schon ein bisschen aufgeregt. Dienstag, 1.9., da geht's traditionell für ganz viele los. Hey, wir sind bei euch. Ihr packt das. Wir wünschen euch einen richtig guten Start. Und bis dahin könnt ihr jetzt mal noch ein bisschen durchschnaufen, ne? Und den Morgen genießen. Das machen wir zusammen mit den besten aktuellen Hits. Hier ist The Bowser mit Magnetic. Sehr lässiger Sommertrack. Jetzt auf Radio Galaxy.

0: keep watching. 7.20 Uhr.
1: Schönen Start in den Freitagmorgen. Hier ist die Galaxy Morning Show mit mir, Marvin. Grüße gehen mal raus an alle Urlauber, die die nächsten Tage noch wegfahren, vielleicht auch zum Campen. Ich habe gerade gesehen, die beliebtesten Campingplätze der Deutschen, die liegen tatsächlich in Deutschland. Also ein ganz großer Teil davon. Und sehr, sehr beliebt ist der Camping- und Ferienpark Wulfener Hals auf Fehmarn. Der bleibt der Lieblingscampingplatz der Deutschen, laut einem aktuellen Ranking. Könnt ihr euch mal angucken. Vielleicht ist das auch was für euren nächsten Trip. Ich hätte jetzt eigentlich gedacht, die schönsten Campingplätze liegen bei uns in Bayern. Aber okay, mehr hat ja schon auch was, ne? Habt einen schönen Morgen mit den besten aktuellen Hits. Jetzt Another, das ist Talk to You auf Radio Galaxy.

0: 7.26 Uhr.
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0: Ich bin heute Morgen zu meinem Auto gekommen und dachte mir, was ist denn da los? Lauter Flecken, aber wirklich richtig scheckig. Ja, in der Nacht hat's ein bisschen geregnet und da ist einiges an Sahara-Staub drin. Guckt heute Morgen mal euer Auto an. Also meins ist reif für die Waschanlage. Relativ schwül heute Morgen schon. 18 bis 20 Grad. Das fühlt sich ein bisschen dampfig an. 24 sind heute noch maximal drin. Gibt einen Mix aus Sonne und Wolken, wobei da heute schon echt mehr Wolken unterwegs sind und ein bisschen unbeständig, gegen Mittag dann hier und da auch Gewitter möglich. Der Galaxy-Wetter-Trend, der kann sich aber wieder sehen lassen. Das Wochenende wird relativ schön, Sonne und Wolken wechseln sich ab, bleibt so bei 24, 25 Grad.
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0: Um kurz nach 7:30, guten Morgen zu euch auf die Straßen. Vorsicht bitte auf der A3 Frankfurt-Würzburg. Zwischen Hösbach und Bessenbach-Walderschaff hat's gekracht. Die Unfallstelle ist aktuell noch ungesichert. Fahrt da bitte unbedingt vorsichtig. A7 Ulm Richtung Würzburg, zwischen Gollhofen und Marktbreit, Gefahr durch eine ungesicherte Unfallstelle, hier aktuell Aquaplaning Gefahr, fahrt da bitte vorsichtig. Und A9 Berlin-Nürnberg, zwischen Lauf und dem Kreuz Nürnberg, Standspur blockiert, hier steht noch ein defekter LKW. Für mehr, gerne durchklingeln oder WhatsApp schicken, 0800 007 0076. Danke euch und eine gute Fahrt.
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0: 7.35 Uhr.
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0: 7.38 Uhr.
1: Radio Galaxy hier, auf dem Weg Richtung Wochenende, die Galaxy Morning Show mit mir, Marvin. Wie heißt so schön? Egal ob faul, ob fleißig, Freitag 12.30 Uhr. Ich kenne sehr viele, die sich mit diesem Satz dann ins Wochenende verabschieden. Vielleicht gehören eure Kollegen auch dazu. Habt einen schönen Freitag. Wir begleiten euch mit gutem Sound, gutem Sommersound durch diesen Tag und vor allem jetzt erstmal Richtung Arbeit. Im Auto ruhig mal ein bisschen lauter aufdrehen. Hier ist der Kato und der macht die Lichter aus. Turn the lights off. Ja, passend zu dem Wetter an vielen Stellen heute Morgen. 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

0: 7.41 Uhr.
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7.47 Uhr. Dieser Mann, der jetzt kommt, hat uns einen echten Sommersong beschert. Hier ist Radio Galaxy mit Marvin. Chris de Serendi, ein cooler Typ mit einem richtig guten Track. Und zwar heißt dieses Sommerteil Good Old Days. Was muss man über Chris wissen? Wenn man mal durch seinen Instagram-Account scrollt, sieht man, er isst gerne Eis, trinkt gerne Iced Matcha Latte und singt gerne im Badezimmer. Mache ich auch gerne, klingt bei mir aber so, dass es keiner hören will. Das ist beim Chris anders. Deswegen hat er es auch in unsere Playlist geschafft. Hier ist er. In dem

0: Guten Morgen, hier ist Radio Galaxy mit Marvin. Rein geht's Richtung Wochenende. Ich freue mich, dass ihr eingeschaltet habt. IKEA und Xbox haben eine Möbelkollektion rausgebracht. Das wurde vor ein paar Wochen schon gedroppt. Jetzt steht fest, wie die Teile aussehen. Echt coole Stücke dabei. Die schauen wir uns gleich mal genauer an und vor allem, was die Teile kosten. Machen wir gleich im Galaxy Trend Update um 10 nach 8. Und bis dahin gibt's für euch noch die besten aktuellen Hits für einen schönen Freitagmorgen. Cooler Sound von Olivia Rodrigo ist mit dabei. Drop Dead und der Teddy Swims mit Mr. Know-It-All. Alles gleich nach 8 auf Radio Galaxy.
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0: Es ist 8 Uhr.
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17: Ich bin Fabian Schaffer. Guten Morgen. Kanzler Merz hat sich in einer TV-Runde einen scharfen verbalen Schlagabtausch mit einer Kinderärztin geliefert. Die Ärztin aus Niedersachsen fragte den Kanzler bei RTL, warum er seinen Amtseid breche und menschenverachtende und zerstörerische Gesetze wie das Sparpaket bei den Gesundheitsausgaben erlasse.
18: Ich bin bereit, die Kritik hin anzunehmen. Aber uns nun und auch mir persönlich einen vorsätzlichen Bruch meines Amtseides vorzuwerfen, ist schon ziemlich harter Tobak. Dass wir Probleme haben und dass wir die lösen müssen, einverstanden. Aber das geht zu weit.
17: Harsche Kritik bekam Merz auch von einem Vater zu hören, der monierte, die Politik lasse Familien mit Kindern allein. Unionsfraktionsvize Müller will Kohlekraftwerke wieder dauerhaft ans Netz bringen. Der CDU-Politiker sagte der Wirtschaftswoche, Reservekraftwerke, die bisher nur bei Dunkelflauten ohne Wind und Sonne einspringen, sollten wieder ständig laufen. Grund seien die hohen Gaspreise wegen des Iran-Kriegs. So ließen sich Strompreise senken und Gas sparen. Kohle gilt als sehr klimaschädliche Art der Stromerzeugung. Bei der katastrophalen Sturzflut in der Gebirgsregion zwischen Nepal und China sind mehr als 470 Menschen ums Leben gekommen. Das teilten die Behörden mit. Mehr als 1500 wurden gerettet, darunter viele Verletzte. Mehr als 1400 Menschen gelten weiter als vermisst. Wegen der hohen Gefahr neuer Überflutungen haben die Rettungskräfte in Tibet ihre Suche nach Überlebenden vorerst gestoppt. Über Deutschland hat es heute früh eine partielle Mondfinsternis gegeben. Zu sehen war davon wegen dichter Wolken aber praktisch nichts. Das hat der Deutsche Wetterdienst mitgeteilt. Der Mond war um 4.34 Uhr in den Erdschatten eingetreten. Gewitter und Bewölkung versperrten aber fast überall die Sicht. Eine totale Mondfinsternis gibt es dann Ende 2028.
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0: Guten Morgen. Es ist jetzt schon ziemlich schwül draußen. Ihr werdet's merken, wenn ihr das Fenster aufmacht zum Lüften oder dann später in die Arbeit geht. 18 bis 20 Grad die Werte heute Morgen. Also es geht definitiv im T-Shirt. Nehmt aber einen Schirm mit. Kann heute immer wieder ein bisschen Regen mit dabei sein. 24 Grad, die kriegen wir maximal. Mix aus Sonne und Wolken, wobei die Wolken heute schon überwiegen. Wie gesagt, immer wieder Schauer, gegen Mittag stellenweise auch Gewitter möglich. Und der Regen, der runterkommt, der hinterlässt auf dem Auto fiese Flecken. Da ist nämlich Sahara-Staub drin. Der Galaxy-Wetter-Trend. Wochenende sieht ganz gut aus. Sonne mit dabei, paar Wolken, meistens trocken, 24 Grad.
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0: Guten Morgen zu euch auf die Straßen. Es ist kurz nach 8. Vorsicht bitte auf der A3 Würzburg-Frankfurt. Auf Höhe von Hössbach. Gefahr durch ein defektes Fahrzeug. Die linke Spur ist hier aktuell blockiert. Dann gehen wir rüber auf die A9 Berlin-Nürnberg. Zwischen Lauf und dem Kreuz Nürnberg. Standspur blockiert, defektes Auto. Sonst rollt es aktuell störungsfrei. Aber wenn ihr unterwegs seid, passt gut auf. Es wird ein bisschen geblitzt. Die neuesten stehen aktuell bei euch in Amberg auf der Nürnberger Straße. Außerdem haben wir noch einen gesehen auf der B303 auf Höhe von Mittwitz und Fuß vom Gas auch bei euch in Obernburg am Main auf der Lindenstraße. Staus und Blitzer könnt ihr immer kostenlos melden. Anruf oder WhatsApp ins Galaxy Studio 0800 007 0076. Danke euch und gute Fahrt.
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0: 10 nach 8 jetzt.
1: Kött Bullar trifft Konsole. IKEA und Xbox bringen gemeinsam eine Möbelkollektion an den Start. Das wurde vor ein paar Wochen gedroppt. Jetzt steht fest, wie die Sachen aussehen.
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1: Ja, und das Ganze sieht gar nicht so aus, wie man sich typische Gaming-Möbel vielleicht vorstellen würde. Keine riesigen Logos oder irgendwelche blinkenden LEDs. Stattdessen sind die Möbel ziemlich schlicht gehalten, damit sie sich easy mit normalen Sachen kombinieren lassen. Zum Beispiel gibt's einen Hocker, der aussieht wie der Joystick vom Xbox-Controller. Dann ein kleiner TV-Ständer mit Stauraum vorne dran für die Controller, aber auch Accessoires wie zum Beispiel ein Kissen im Xbox-Look. Und preislich liegen die Teile zwischen 15 und 130 Euro, je nachdem wie groß sie dann auch sind. Die Kollektion kommt jetzt Anfang Oktober in die deutschen IKEA-Häuser und online gibt's die Sachen dann Mitte Oktober auch zu kaufen. Also schaut's euch mal an, vielleicht ist auch was für euch dabei. Neue Trends, über die die Kollegen in der Pause quatschen, gibt's jeden Morgen um diese Zeit in unserem Trend-Update. Nur hier bei Radio Galaxy.

0: Uhr 21. Die Waschanlagen freuen sich. Wer Wert auf ein sauberes Auto legt, ist genervt. Der Sahara-Staub ist wieder da.
1: Hier ist Radio Galaxy. Guten Morgen. Als ich heute Morgen mein Auto gesehen habe, dachte ich mir, ah ja, alles klar. Ich weiß, was ich heute Nachmittag machen muss. Erstmal mit dem Schwamm drüber. Vielleicht ging es euch heute früh auch schon so. Naja, aber der Regen, der wird das jetzt in den nächsten Tagen, glaube ich, auch alles wieder sauber spülen. Habt einen schönen Start Richtung Wochenende. Wir begleiten euch mit einer absoluten Hit-Gigantin. Taylor Swift ist wieder da mit einem neuen Track. I Knew It, I Knew You. Und mit dem Teil macht sie so ein bisschen Anklang an ihre Anfangszeiten. Denn es klingt sehr stark nach Country. Man hört die Mundharmonika. So hat Taylor Swift angefangen. Und das kann man immer noch hören. 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

0: 8.28 Uhr.
1: Guten Morgen an alle Langschläfer da draußen, die vielleicht gerade Urlaub haben und gerade erst aufgestanden sind. Hier ist Radio Galaxy mit Marvin. Schön, dass ihr dabei seid. Wir wollen euch gut ins Wochenende reinbringen und dafür gibt's die besten aktuellen Hits mit jeder Menge gute Laune-Sound. Tampa City mit Self-Aware ist gleich am Start. Michael Schulte, super gefühlvolle Nummer, 5 AM und ordentlich Power gibt's gleich für euren zweiten Kaffee mit Alex Warren und Fever Dream nach halb auf Radio Galaxy.
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1: Ich bin heute Morgen zu meinem Auto gekommen und dachte mir, was ist denn da los? Lauter Flecken, aber wirklich richtig scheckig. Ja, in der Nacht hat es ein bisschen geregnet und da ist einiges an Sahara-Staub drin. Guckt heute Morgen mal euer Auto an. Also meins ist reif für die Waschanlage. Relativ schwül heute Morgen schon. 18 bis 20 Grad. Das fühlt sich ein bisschen dampfig an. 24 sind heute noch maximal drin. Gibt einen Mix aus Sonne und Wolken, wobei da heute schon echt mehr Wolken unterwegs sind. Und ein bisschen unbeständig, gegen Mittag dann hier und da auch Gewitter möglich. Der Galaxy-Wetter-Trend, der kann sich aber wieder sehen lassen. Das Wochenende wird relativ schön, Sonne und Wolken wechseln sich ab, bleibt so bei 24, 25 Grad.
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1: Um kurz nach 8:30, guten Morgen zu euch auf die Straßen. Wir werfen zusammen einen Blick auf die A3 Würzburg-Frankfurt auf Höhe von Hößbach. Gefahr durch ein defektes Fahrzeug. Hier ist die linke Spur blockiert. Sonst rollt es aktuell störungsfrei. Keine Staus, keine Blitzer gerade gesehen. Wenn ihr was habt, klingelt doch gerne mal durch oder schickt eine WhatsApp ins Galaxy Studio 0800 007 0076. Danke euch und eine gute Fahrt.
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Das sind echt krasse Bilder und Videos, die man gerade aus Nepal sieht, oder? Also mich schockt das total. Hier ist Radio Galaxy, Marvin hier in der Galaxy Morning Show. Aber es gibt zum Glück ein paar gute Nachrichten dazu und die kommen von uns aus Bayern. Die Kaufbeurer Hilfsorganisation Humedica hat nach den Sturzfluten in Nepal jetzt Hilfe zugesagt. Und das weiß man schon, bei der Katastrophe sind Dutzende Menschen ums Leben gekommen, über 1300 werden noch vermisst, darunter sind auch ganz viele Touristen. Und über eine örtliche Partnerorganisation prüft Humedica jetzt gerade, wo die Unterstützung am dringendsten benötigt wird. Und wer damit supporten will, der findet auch alle Infos auf der Homepage von Humedica. Also gute Sache und zumindest ein kleiner Lichtblick und eine gute Meldung aus Bayern dazu. Habt einen schönen Morgen, wir begleiten euch rein ins Wochenende und in den Freitag. Mit den besten aktuellen Hits. Hier ist Tempo City mit Self-Aware auf Radio Galaxy.

Hier ist Radio Galaxy. Guten Morgen, die Galaxy Morning Show in der Urlaubsedition. Mit mir Marvin und mit Hitmaschine Nico Santos. Er ist wieder da, endlich mal mit was Neuem. Ich liebe ehrlich gesagt alle seine Songs. Von Rooftop, da fing es an, da habe ich ihn kennen und lieben gelernt. Und mit dem Ding will er uns diesen Sommer umhauen. Why Don't You Stay? Typischer Nico Santos Sound und perfekt für einen Freitagmorgen. Damit geht's entspannt durch den Tag und vor allem Richtung Wochenende. Habt ein schönes Frühstück und für alle, die schon im Job sind, einen entspannten Arbeitstag. Danke fürs Einschalten. 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
16: Ich bin Fabian Schaffer. Guten Morgen. Der norwegische König Harald ist im Alter von 89 Jahren gestorben. Das teilte das norwegische Königshaus mit. Damit ist sein Sohn Hakon der neue König von Norwegen. Harald saß mehr als 3 Jahrzehnte auf dem norwegischen Thron. Zuletzt hatte der älteste amtierende Monarch Europas wiederholt mit gesundheitlichen Problemen zu kämpfen. Die Grünen fordern die Bundesregierung angesichts der niedrigen Füllstände der Gasspeicher zum Handeln auf. Die Regierung müsse jetzt einen Gipfel zur Versorgungssicherheit mit Gas machen, sagt der Energiepolitiker Kellner. Fiona Reinert berichtet.
17: Die Lage sei ernst, da die Füllstände der Gasspeicher bei nur 52% lägen. Ohne schnelle Lösungen werde der Winter teuer für Industrie und Haushalte. Das Wirtschaftsministerium dagegen betont, dass im kommenden Winter keine Gasmangellage zu erwarten ist.
16: Mehr als 11 Jahre nach dem Absturz einer Germanwings-Maschine in den französischen Alpen beginnt heute in Braunschweig ein neuer Schmerzensgeldprozess. Hinterbliebene fordern jeweils bis zu 110.000 Euro vom Staat. Nach ihrer Überzeugung ist die Flugtauglichkeit des Co-Piloten, der den Absturz mit 150 Toten absichtlich herbeiführte, nicht ausreichend überwacht worden. 200-Meter Europameister Owen Anser akzeptiert eine vierjährige Sperre nicht und hat ein Disziplinarverfahren beim deutschen Sportschiedsgericht beantragt. Die Sperre hatte die nationale Anti-Doping-Agentur vorgeschlagen. Sie wirft Anser vor, einen Dopingtest verweigert zu haben. Der bestreitet das.
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13: Guten Morgen. Es ist jetzt schon ziemlich schwül draußen. Ihr werdet's merken, wenn ihr das Fenster aufmacht zum Lüften oder dann später in die Arbeit geht. 18 bis 20 Grad die Werte heute Morgen. Also es geht definitiv im T-Shirt. Nehmt aber einen Schirm mit. Kann heute immer wieder ein bisschen Regen mit dabei sein. 24 Grad, die kriegen wir maximal. Mix aus Sonne und Wolken, wobei die Wolken heute schon überwiegen. Wie gesagt, immer wieder Schauer, gegen Mittag stellenweise auch Gewitter möglich. Und der Regen, der runterkommt, der hinterlässt auf dem Auto fiese Flecken. Da ist nämlich Sahara-Staub drin. Der Galaxy-Wetter-Trend. Wochenende sieht ganz gut aus. Sonne mit dabei, paar Wolken, meistens trocken, 24 Grad.
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13: Um kurz nach neun, guten Morgen zu euch auf die Straßen. Wir gehen auf die A3 Nürnberg-Würzburg. Zwischen Nürnberg-Nord und Erlangen-Tennenlohe liegt ein Spanngurt auf der Autobahn. Fahrt da bitte vorsichtig. Vorsicht auch auf der A9 Nürnberg-München. Zwischen Greding und Altmühltal liegt ein Spiegel auf der Autobahn. Auch da bitte gut aufpassen. Es gab einen Unfall auf der A3 Würzburg-Frankfurt. Zwischen Marktheidenfeld und Rohrbrunn hat's gekracht. Das Ganze noch ungesichert. Fahrt da bitte unbedingt vorsichtig. Sonst rollt der Verkehr weitestgehend störungsfrei heute Morgen. Aber Achtung, es wird ein bisschen geblitzt. Und zwar bei euch in Amberg auf der Nürnberger Straße. Und wir haben noch einen gesehen in Forchheim auf der Bamberger Straße. Staus und Blitzer könnt ihr immer kostenlos melden. Einfach Anruf oder WhatsApp ins Galaxy Studio. 0800 007 0076. Danke euch und eine gute Fahrt.
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Ganz viele in Bayern sind schon richtig aufgeregt, denn am Dienstag haben sie ihren ersten Arbeitstag. Hier ist Radio Galaxy mit Marvin. Guten Morgen. Am Dienstag, dem 1.9., starten ganz viele angehende Azubis ins Berufsleben. Im August sind ja auch schon einige an den Start gegangen, aber ich glaube, das Gros jetzt dann am 1.9., ich glaube, da haben einige schon schwitzige Hände und sind ein bisschen aufgeregt. Aber hey, ihr packt das. Wir sind bei euch und an alle Chefs da draußen. Hey, seid lieb zu euren Azubis, damit alle einen guten Start haben. Jetzt nochmal durchschnaufen, das Wochenende genießen und dann geht's nächste Woche los. Wir begleiten euch und sind immer bei euch mit gutem Sound. Jetzt Harry Styles, American Girls. So geht man Richtung Wochenende, oder? 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

viele von euch geht's die nächsten Tage ja noch in den Urlaub. Schöne Sommerferien. Hier ist Radio Galaxy mit Marvin. Unser neues Ranking zeigt 39 der 100 meistgefragtesten Campingplätze der Deutschen. Die liegen in Deutschland. Also am besten campt sich scheinbar vor der eigenen Haustür. Und der beliebteste Campingplatz ist der Camping- und Ferienpark Wulfener Hals auf Fehmarn. Der bleibt der beliebteste Campingplatz der Deutschen. Ist er schon länger. Ich hätte jetzt eigentlich gedacht, dass es die schönsten Campingplätze bei uns in Bayern gibt, aber okay, mehr vor der Tür ist ja vielleicht auch ganz schön. Also wenn ihr noch Inspiration für euren Camper braucht, fahrt doch mal da hoch. Schönen Start in den Freitag und Richtung Wochenende und für alle, die demnächst auf die Autobahn müssen und in Urlaub fahren, gute Reise. Wir kommen gerne ein Stück mit den besten aktuellen Hits. Der passende Sommersound jetzt mit Martin Garrix und Ed Sheeran. Hier ist Repeated auf Radio Galaxy. 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

0: Guten Morgen, kurz vor 9:30. Hier ist Radio Galaxy und wir schicken mal Grüße raus zu Martina und ihrem Team. Sie arbeitet bei einer großen Baufirma bei uns in der Region und in der Halle läuft auf jeden Fall Radio Galaxy, schreibt sie. Sehr gut. Auch gerne bei euch zu Hause über Smart Speaker, DAB Plus, ganz egal. Wir schicken euch die besten aktuellen Hits in die Arbeit und nach Hause gleich. Cooler Sound, Dracula mit in der Playlist und eine meiner Lieblingsnummern von Bibi Rexha. New Religion hat ordentlich Power für euch. Gleich nach halb auf Radio Galaxy.
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0: Ich bin heute Morgen zu meinem Auto gekommen und dachte mir, was ist denn da los? Lauter Flecken, aber wirklich richtig scheckig. Ja, in der Nacht hat es ein bisschen geregnet und da ist einiges an Sahara-Staub drin. Guckt heute Morgen mal euer Auto an. Also meins ist reif für die Waschanlage. Relativ schwül heute Morgen schon. 18 bis 20 Grad. Das fühlt sich ein bisschen dampfig an. 24 sind heute noch maximal drin. Gibt einen Mix aus Sonne und Wolken, wobei da heute schon echt mehr Wolken unterwegs sind. Und ein bisschen unbeständig, gegen Mittag dann hier und da auch Gewitter möglich. Der Galaxy-Wetter-Trend, der kann sich aber wieder sehen lassen. Das Wochenende wird relativ schön, Sonne und Wolken wechseln sich ab. Bleibt so bei 24, 25 Grad.
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0: muss sich das jetzt ja schon mal bewusst machen, ja? Möglicherweise steht uns hier vielleicht das letzte warme Sommerwochenende bevor. Es geht ja jetzt schon so langsam Richtung Herbst. Was machen wir da Schönes? 0800 007 0076. Harald ist gerade mit dem Auto unterwegs. Was hast du Schönes geplant?
1: Ja, morgen golfen, vormittags und abends dann Rooftop-Partys.
0: Oh, du bist aber gut unterwegs, du.
1: Ja, freuen wir uns doch drauf.
0: Ja, sehr schön. Mensch, lass krachen. Schönes Wochenende, gell?
1: Danke, gleichfalls.
0: Ja, das wünschen wir dir auch. Ein schönes Wochenende. Genießt es alle mit den besten aktuellen Hits. Wir leiten das Wochenende schon mal ein bisschen ein mit Tame Impala und Jenny. Das ist Dracula auf Radio Galaxy. The morning.

ziemlich schlicht gehalten, damit sie sich easy mit normalen Sachen kombinieren lassen. Zum Beispiel gibt's einen Hocker, der aussieht wie der Joystick vom Xbox-Controller. Dann ein kleiner TV-Ständer mit Stauraum vorne dran für die Controller. Aber auch Accessoires wie zum Beispiel ein Kissen im Xbox-Look. Und preislich liegen die Teile zwischen 15 und 130 Euro. Je nachdem, wie groß sie dann auch sind. Die Kollektion kommt jetzt Anfang Oktober in die deutschen IKEA-Häuser und online gibt's die Sachen dann Mitte Oktober auch zu kaufen. Also schaut's euch mal an, vielleicht ist auch was für euch dabei. Neue Trends, über die die Kollegen in der Pause quatschen, gibt's jeden Morgen um diese Zeit in unserem Trend-Update. Nur hier bei Radio Galaxy.

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14: Ich bin Fabian Schaffer. Er war der älteste regierende Monarch Europas und hatte in den vergangenen Jahren immer wieder mit Krankheiten zu kämpfen. Jetzt ist der norwegische König Harald im Alter von 89 Jahren in Oslo gestorben. Er sei friedlich eingeschlafen, teilte das Königshaus mit. Sein Sohn Hakon erbt nun den Thron. Nach dem US-Prozess gegen Meta fordern Verbraucherschützer auch für Deutschland strengere Social-Media-Regeln. Schutzmaßnahmen wie Zeitlimits könnten den Nutzungsdruck von Minderjährigen verringern, so die Chefin des Bundesverbands der Verbraucherzentralen POP. Das reiche aber nicht aus. Fiona Reinert berichtet.
15: Es dürfe nicht das Ziel sein, Kindern einfach nur Nutzungsgrenzen zu setzen. Stattdessen brauche es Plattformen, die von vornherein sicher sind und wo Kinder und Jugendliche geschützt werden, anstatt sie Algorithmen auszusetzen, die darauf ausgelegt sind, ihre Aufmerksamkeit möglichst lange zu binden. Hintergrund des Ganzen ist ein Prozess um Social-Media-Sucht in den USA.
14: Bauministerin Huberts hält einen Mietendeckel, wie ihn die Linke fordert, für unrealistisch. Der SPD-Politikerin fehlten dafür Mehrheiten und Praktikabilität. Die Linke hatte gestern ein Modell mit Mietenstopp und lokal unterschiedlichen Obergrenzen vorgestellt. Huberts fordert stattdessen faire Marktregeln und mehr Wohnungsangebot, da bezahlbarer Wohnraum fehle. Sprinter und Ansa akzeptiert die von der NADA vorgeschlagene 4-Jahres-Sperre nicht und verlangt ein Disziplinarverfahren vor dem deutschen Sportschiedsgericht. Ihm wird vorgeworfen, im Juli einen Dopingtest verweigert zu haben, was er bestreitet. Der EM-Sieger über 200 Meter hat seine Saison bereits gestern wegen einer Verletzung beendet.
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16: Heute kommt definitiv Regen runter, also wenn ihr unterwegs seid, unbedingt den Schirm mit einpacken. Erst starten wir noch mit Sonne hier und da, dann kommen aber vereinzelt auch Gewitter auf und es ist so richtig schwül warm. 27 Grad ist unser Topwert. Der Galaxy-Wetter-Trend fürs Wochenende schaut wieder schöner aus. Sonne und Wolken im Mix, größtenteils auch trocken und um die 25 Grad.
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17: Um kurz nach 10 heizt euch auf die Straßen. Wir werfen einen Blick auf die B469 Stockstadt Richtung Mainhausen. Zwischen Stockstadt, der Autobahnauffahrt zur A3 und Mainhausen immer wieder Stop and Go. Hier dauert es gerade gute 20 Minuten länger. Sonst rollt der Verkehr störungsfrei. Für mehr einfach durchklingeln oder WhatsApp ins Galaxy Studio 0800 007 0076. Danke euch und gute Fahrt.
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Radio Galaxy hier. Hi und Grüße an alle frischen Azubis, die nächste Woche ja schon in den Job starten. 1. September geht's los bei uns in Bayern. Vielleicht seid ihr auch schon ein bisschen aufgeregt. Und wir wollen uns jetzt einfach schon mal als euer Arbeitsbuddy bewerben. Also wenn ihr dann auf dem Weg in die Arbeit seid oder nach Hause oder auch am Schreibtisch, dann wären wir gerne am Start. Also da freuen wir uns, wenn ihr dann Radio Galaxy einschaltet. Geht übrigens auch per kostenloser Radio Galaxy.

0: ab 11 durch euren Freitagvormittag. Ihr seid bei Radio Galaxy gleich die Chartprinzessin Number One im Moment, Nina Chuba. Hunter ist mit dabei, Sarah Larsen und eine meiner Favorites, ich liebe seine Stimme, Teddy Swims, die besten aktuellen Hits gleich.
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0: Happy Friday, ihr seid bei Radio Galaxy. Hi.
1: Das ist mal eine Kombi, von der wir wahrscheinlich noch nicht wussten, dass wir sie brauchen. IKEA und Xbox bringen gemeinsam eine Möbelkollektion an den Start. Und das Ganze sieht tatsächlich gar nicht so aus, wie man sich jetzt so typische Gaming-Möbel vielleicht vorstellt. Keine riesigen Logos oder blinkenden LEDs. Das sind Möbel, die eigentlich relativ schlicht gehalten sind. Zum Beispiel gibt es einen Hocker, der aussieht wie der Joystick vom Xbox-Controller. Dann so ein kleiner TV-Ständer mit Stauraum für Controller, aber auch Accessoires wie Kissen in Xbox-Logo. Preislich sind die Teile dann so zwischen 15 und 130 Euro. Und die Kollektion kommt dann Anfang Oktober in die deutschen IKEA-Häuser. Online gibt es die Sachen dann Mitte Oktober. Also falls euer Gaming-Zimmer oder vielleicht das Teenie-Zimmer oder was auch immer welches Zimmer mal wieder ein Upgrade braucht, vielleicht wird es ja Zeit für einen Xbox-Controller zum draufsetzen. Ottomann gehört im Trend-Update. Ihr seid immer up to date, was so abgeht, was es so Neues gibt bei uns in der Morning Show um kurz nach 6.

0: live. Ihr seid bei Radio Galaxy. Die besten aktuellen Hits warten gleich auf euch mit ein paar Jungs und Mädels, die gar nicht mehr wegzudenken sind aus den Charts. Ray, dieses Jahr einen absoluten Boost bekommen. Where's my husband? Kato, vor 15 Jahren hat er einen Song rausgebracht, der jetzt einfach ganz oben in den Charts gelandet ist, dank TikTok und Co. Ist aber auch richtig gut. Und the one and only Taylor Swift, darf natürlich auch nicht fehlen. Die besten aktuellen Hits gleich.
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8: Ich bin Fabian Schaffer. Die Zahl der Arbeitslosen in Bayern ist im August im Vergleich zum Juli um rund 16.000 auf etwas mehr als 334.000 gestiegen. Vor einem Jahr waren es über 7.100 Arbeitslose weniger, teilte die Regionaldirektion der Bundesagentur für Arbeit in Nürnberg mit. Die Arbeitslosenquote stieg im August demnach um 0,2 Prozentpunkte auf 4,3% und liegt damit 0,1 Prozentpunkte höher als vor einem Jahr. Er war der älteste regierende Monarch Europas und hatte in den vergangenen Jahren immer wieder mit Krankheiten zu kämpfen. Jetzt ist der norwegische König Harald im Alter von 89 Jahren gestorben. Sigrid Harms berichtet aus Oslo.
20: König Harald war ein Monarch der alten Schule. Abdanken kam für ihn nicht in Frage. Wir halten durch bis zum Bitter End, war sein Motto. Auch wenn es ihm gesundheitlich immer schlechter ging. Er war ein König zum Anfassen, reiste bis ins kleinste Dorf, schüttelte Hände und hörte zu.
8: Die Grünen fordern die Bundesregierung angesichts der niedrigen Füllstände der Gasspeicher zum Handeln auf. Die Regierung müsse jetzt einen Gipfel zur Versorgungssicherheit mit Gas machen, sagte Energiepolitiker Kellner. Es sei frustrierend, schon wieder über leere Gasspeicher sprechen zu müssen, aber die Lage sei ernst. Die Füllstände der Gasspeicher liegen bei nur 52%. Der FC Bayern und der VfB Stuttgart eröffnen am Abend in München die 64. Saison der Fußball-Bundesliga. Anstoß ist um 20.30 Uhr. Der amtierende deutsche Meister und Pokalsieger Bayern München geht als Favorit in die neue Spielzeit.
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0: Ab und zu haben wir jetzt noch ein bisschen Sonnenschein mit dabei. Im Laufe des Tages wird's aber unbeständiger. Da sind teilweise Gewitter am Start, Regenschauer. Es ist so richtig schwülwarm. Und die 26 Grad dann maximal. Also da freuen wir uns teilweise ja dann auch einfach auf Abkühlung. Und den Regen können wir schön durchlüften. Der Galaxy Wetter Trend schaut fürs Wochenende dann pünktlich wieder schöner aus. Nur vereinzelt noch ein paar Tröpfchen. Ansonsten Sonne-Wolken-Mix und um die 25 Grad.
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23: Hi Autofahrer, kurzes Update. Schaut richtig gut aus. Ich habe keine Meldungen für euch. Ihr habt also freie Fahrt, aber ihr werdet geblitzt auf der A3 Höhe Würzburg. Dann bei Kitzingen bei euch in der Buchbrunner Straße und bei euch in Bayreuth stehen sie in der Austraße. Habt ihr auch noch was entdeckt, einen Stau oder einen Blitzer, dann sehr gerne kostenlos bei uns melden an die 0800 007 0076. Danke euch und gute Fahrt.
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Ihr seid bei Radio Galaxy. Hi, und auch wenn es viele nicht wahrhaben wollen, am 1. September starten wir ja meteorologisch zumindest in den Herbst. Grund genug, sich mal die Herbsttrends in diesem Jahr anzugucken. Und ganz vorne mit dabei ist Kitchen Witch Fall, also Küchenhexenherbst. Was das bedeutet? Brot backen, fermentieren, Kräuter, selbstgemachte Gewürzmischung, Kerzen, getrocknete Blumen, alte Gläser, cozy Küche. Also das ist jetzt so der Vibe, der auf Pinterest zumindest unglaublich viel gesucht und abgespeichert wird und anscheinend so ein bisschen, ja, der Trend ist in diesem Herbst. Also einfach cozy zu Hause selber machen. Farben, fashiontechnisch, überraschend unherbstlich tatsächlich. Electric Blue soll so eine der Farben im Herbst sein, also so ein richtig kräftiges Blau, ein kräftiges Rot und Türkis. Aber natürlich auch Beige, Braun und Butter Yellow, das bleibt uns auch erhalten. Und was ich ja auch cool finde, diesen Vintage-Touch statt nur dieses Clean Girl, also Broschen, Spitze, Vintage-Accessoires und so weiter. Nice. Ich muss ja sagen, so ein bisschen freue ich mich ja doch auf den Herbst, auch wenn ich das immer nicht zugeben will. Aber es ist dann so ein bisschen gemütlicher alles, ein bisschen ruhiger und man hat auch nicht mehr so viel FOMO, dass man irgendwas verpasst draußen. Zwischendrin so ein paar Sommertage hätte ich jetzt aber auch nichts dagegen.

0: Vanessa Zöff.
1: Hi, ihr seid bei Radio Galaxy auf dem Weg in Richtung Mittagspause gleich mit euch. Mit Luis Fonsi, so ein bisschen Sommervibes bei dem Crow da draußen. Leonie ist mit dabei, Fastboy und Olivia Rodrigo gleich. Die besten aktuellen Hits.
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Galaxy hier. Hi, und ich sag mal so, herzlich willkommen in 2026. Ganz ehrlich, es ist längst überfällig und ich finde das richtig cool. Bald soll es den digitalen Führerschein geben. Das heißt, ihr müsst diese Plastikkarte nicht mehr rumschleppen. Ich habe sowieso nie mehr einen Geldbeutel dabei, weil ich kann ja eh mit dem Handy zahlen, weil da alle Karten drauf sind. Und da kommt jetzt einfach eine App drauf aufs Handy und da ist dann der Führerschein hinterlegt. Wenn ihr aufgehalten werdet oder sonst wie, habt ihr dann einfach den Führerschein auf eurem Handy. Das ist doch mal sinnvoll. Gerade bestätigt worden, dass wohl das Ganze im vierten Quartal, also jetzt Ende des Jahres, dann vorgestellt wird. Und dann ja, haben wir doch mal wieder einen großen Schritt in Richtung Digitalisierung gemacht, oder?

0: schönen Feierabend an alle Frühschichtler, die jetzt schon Schluss machen können. Kurz vor 12, ihr seid bei Radio Galaxy. Die besten aktuellen Hits warten gleich auf euch mit unseren Top Girls. Sabrina Carpenter ist mit dabei, Bebe Rexha und Cardi B. Gleich.
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26: Ich bin Fabian Schaffer. Der Arbeitsmarkt in Bayern hat sich im August etwas stabilisiert. Wie die Bundesagentur für Arbeit mitgeteilt hat, waren im Freistaat gut 334.000 Menschen ohne Job, rund 16.000 mehr als im Juli. Ein Anstieg der Arbeitslosigkeit im August ist aber normal, Janina Singer berichtet.
0: Weil Ausbildungsverträge und Schulzeiten enden, melden sich im August vor allem oft viele junge Menschen arbeitslos. Der Anstieg der Arbeitslosigkeit habe sich im Vorjahresvergleich aber verlangsamt, so die Arbeitsagentur. Es sind jetzt gut 7.000 Menschen mehr ohne Job als letztes Jahr. Die Arbeitslosenquote liegt bei 4,3%, nur leicht über dem Vorjahreswert.
26: Der norwegische König Harald ist im Alter von 89 Jahren gestorben. Das teilte das norwegische Königshaus mit. Damit ist sein Sohn Hakon der neue König von Norwegen. Harald saß mehr als 3 Jahrzehnte auf dem norwegischen Thron. Zuletzt hatte der älteste amtierende Monarch Europas wiederholt mit gesundheitlichen Problemen zu kämpfen. Verbraucherschützer fordern strengere Social-Media-Regeln für Kinder in Deutschland. Anlass ist ein Vergleich in den USA, der Meta zu Änderungen seiner Apps für Minderjährige verpflichtet. Verbraucherzentrale-Chefin Popp fordert mehr, Plattformen müssten von vornherein sicher sein, statt nur Nutzungsgrenzen zu setzen. Riskante Funktionen sollten erst für Erwachsene freigeschaltet werden, sagte Popp dem Redaktionsnetzwerk Deutschland. 200-Meter-Europameister Owen Anser akzeptiert eine 4-jährige Sperre nicht und hat ein Disziplinarverfahren beim deutschen Sportschiedsgericht beantragt. Die Sperre hatte die Nationale Anti-Doping-Agentur vorgeschlagen. Sie wirft Anser vor, einen Dopingtest verweigert zu haben. Der bestreitet das.
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1: Heute kommt definitiv Regen runter. Also wenn ihr unterwegs seid, unbedingt den Schirm mit einpacken. Erst starten wir noch mit Sonne hier und da. Dann kommen aber vereinzelt auch Gewitter auf und es ist so richtig schwül warm. 27 Grad ist unser Topwert. Der Galaxy Wetter Trend fürs Wochenende schaut wieder schöner aus. Sonne und Wolken im Mix. Größtenteils auch trocken und um die 25 Grad.
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Alexi hier. Hi und Grüße an alle frischen Azubis, die nächste Woche ja schon in den Job starten. 1. September geht's los bei uns in Bayern. Vielleicht seid ihr auch schon ein bisschen aufgeregt. Und wir wollen uns jetzt einfach schon mal als euer Arbeitsbuddy bewerben. Also wenn ihr dann auf dem Weg in die Arbeit seid oder nach Hause oder auch am Schreibtisch, dann wären wir gerne am Start. Also da freuen wir uns, wenn ihr dann Radio Galaxy einschaltet. Geht übrigens auch per kostenloser

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0: Club 1. Hi, ihr seid bei Radio Galaxy. Die besten aktuellen Hits warten gleich auf euch mit unseren Top Girls. Taylor Swift ist gleich mit dabei. Ava Max und Lena. Gleich.
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9: Hallo an alle, die unterwegs sind. Wir schauen auf die Straßen. Dann haben wir einmal die A3 Richtung Würzburg. Zwischen Aschaffenburg-Ost und Goldbach steht ein defekter LKW. Außerdem liegen da Gegenstände auf der Fahrbahn. Seid vorsichtig unterwegs. Dann nochmal die A3 Richtung Frankfurt zwischen Marktheidenfeld und Rohrbrunn. Da ist die Fahrbahn auf einen Fahrstreifen verengt. Da laufen Bergungsarbeiten nach einem Unfall. Geblitzt wird in Hanau auf der Bruchköbler Landstraße. Da steht ein Blitzeranhänger in der 30er-Zone. Auf der B469 Richtung Miltenberg bei Wörth-Seckmauern in der 120er-Zone. Zwischen Miltenberg und Großheubach steht ein Blitzer bei Möbel-Brossler. Und auf der A3 Richtung Würzburg haben wir einen zwischen der Auf- und Abfahrt Aschaffenburg-Ost in der Baustelle. Da dürft ihr 60 fahren. Und dann noch einen in Obernburg auf der Lindenstraße in der 30er-Zone am Parkplatz. Wenn ihr noch was gesehen habt, Staus oder Blitzer, die könnt ihr immer gerne kostenlos melden. Die Nummer dazu ist die 0800 007 0076. Danke und kommt gut an.
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Happy Friday, ihr seid bei Radio Galaxy Hype. Das ist mal eine Kombi, von der wir wahrscheinlich noch nicht wussten, dass wir sie brauchen. IKEA und Xbox bringen gemeinsam eine Möbelkollektion an den Start. Und das Ganze sieht tatsächlich gar nicht so aus, wie man sich jetzt so typische Gaming-Möbel vielleicht vorstellt. Keine riesigen Logos oder blinkenden LEDs. Das sind Möbel, die eigentlich relativ schlicht gehalten sind. Zum Beispiel gibt es einen Hocker, der aussieht wie der Joystick vom Xbox-Controller. Dann so ein kleiner TV-Ständer mit Stauraum für Controller, aber auch Accessoires wie Kissen in Xbox-Logo. Preislich sind die Teile dann so zwischen 15 und 130 Euro. Und die Kollektion kommt dann Anfang Oktober in die deutschen IKEA-Häuser. Online gibt es die Sachen dann Mitte Oktober. Also falls euer Gaming-Zimmer oder vielleicht das Teenie-Zimmer oder was auch immer welches Zimmer mal wieder ein Upgrade braucht, vielleicht wird es ja Zeit für einen Xbox-Controller zum Draufsetzen. Ottomann gehört im Trend-Update. Ihr seid immer up to date, was so abgeht, was es so Neues gibt bei uns in der Morning Show um kurz nach 6.

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13: Ich bin Fabian Schaffer. Eine vierköpfige deutsche Familie ist im Katastrophengebiet in Nepal gerettet worden. Sie sei zusammen mit anderen Geretteten per Hubschrauber zu einem Camp gebracht worden, sagte ein Armeesprecher. Unterdessen ist die Zahl der Todesopfer nach der Flutkatastrophe im Himalaya-Gebirge auf mehr als 500 gestiegen. Hunderte werden noch vermisst. Das Landgericht Braunschweig macht Hinterbliebenen des Germanwings-Absturzes wenig Hoffnung auf zusätzliches Schmerzensgeld. Die Kammer geht davon aus, dass die Klage keine Erfolgsaussicht hat. Ansprüche seien eher gegen die Fluggesellschaft geltend zu machen. 30 Hinterbliebene fordern jeweils bis zu 110.000 Euro von der Bundesrepublik, weil die Flugtauglichkeit des Co-Piloten nicht ausreichend überwacht worden sei. In Bayern ist die Arbeitslosigkeit im August so hoch gewesen wie seit 20 Jahren nicht mehr. Genau 334.081 Menschen sind ohne Job gewesen. Das sind über 16.000 mehr als im Juli. Die Arbeitslosenquote liegt bei 4,3%. Von einer Erholung könne man weiterhin nicht sprechen, so der Chef der Bundesagentur für Arbeit, Bayern Schmitz. Immerhin gäbe es mehr offene Stellen. Endlich rollte auch in der Fußball-Bundesliga wieder der Ball. Heute Abend eröffnet Meister Bayern München mit einem Heimspiel gegen den VfB Stuttgart die 64. Bundesliga-Saison. Der Titelverteidiger gilt auch in der neuen Spielzeit als großer Favorit. Thomas Thonfeld berichtet.
5: Mit 16 Punkten Vorsprung sicherten sich die Bayern in der letzten Saison den Titel. Und die große Frage ist natürlich, kann sie ein Team stoppen und die Liga zumindest ganz oben etwas spannender machen? 14 Auftaktspiele in Serie haben die Münchner nicht verloren bei 12 Siegen. Und einer unter den 75.000 im Stadion wird heute ganz genau hingucken. Jürgen Klopp, der neue Bundestrainer.
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15: Mit Leon. 3 Tage lang feiern, schlemmen und zusammenkommen. Heute Abend startet das 38. Aschaffenburger Stadtfest. Oberbürgermeister Markus Schlemmer eröffnet es um 19 Uhr auf der Heilandsbühne von Radio Primavera am Schlossplatz. Anna-Kathrin Mark berichtet.
16: Die komplette Aschaffenburger Innenstadt wird an diesem Wochenende zur riesigen Festmeile. Auf rund 30.000 Quadratmetern gibt es an 12 Programmplätzen mehr als 80 Bands und Künstler. Dazu Essen, Familienaktionen, Kabarett und Tanz. Mittendrin liegt die Heilandsbühne von Radio Primavera direkt vor dem Schloss. Zum Auftakt spielen heute die Smooth Operators Hits von ABBA über Queen bis Coldplay. Morgen stehen Acoustify und die Stadtfest-Urgesteine ohne Mototolo auf der Bühne. Sonntag geht es mit Gegenlicht und Franzen Fries weiter, bevor Phil Collins mit den größten Hits von Phil Collins und Genesis das Stadtfest-Wochenende beschließt.
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17: Jetzt am Nachmittag ist es vor allem bewölkt bei uns am Himmel und immer wieder kommen so Regen oder kräftige Gewitter auf. Ja, das müssen wir jetzt in Kauf nehmen am Nachmittag. Und der Höchstwert, der beträgt 22 bis 32 Grad, ist also immerhin auch noch ein bisschen warm. Der Galaxy-Wetter-Trend für euer Wochenende. Morgen starten wir erstmal auch ein bisschen mit Schauern leider. Danach wird's aber meistens trocken und dann kommt die Sonne auch raus und schaut ein bisschen durch die Wolken durch. Das ist sehr schön und übermorgen ist dann der Regen eigentlich wieder verschwunden. Ein Mix aus Sonne und Wolken und dazu ein Topwert von 29 Grad. Ist aber leider dann durch den Regen auch manchmal ein bisschen schwül.
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15: Hallo an alle, die unterwegs sind. Wir schauen auf die Straßen. Dann haben wir einmal die A3 Richtung Würzburg. Zwischen Aschaffenburg-Ost und Goldbach steht ein defekter LKW. Außerdem liegen da Gegenstände auf der Fahrbahn. Seid vorsichtig unterwegs. Dann nochmal die A3 Richtung Frankfurt. Zwischen Marktheidenfeld und Rohrbrunn. Da ist die Fahrbahn auf einen Fahrstreifen verengt. Da laufen Bergungsarbeiten nach einem Unfall. Geblitzt wird in Hanau auf der Bruchköbler Landstraße. Da steht ein Blitzeranhänger in der 30er-Zone. Auf der B469 Richtung Miltenberg bei Wörzeck-Mauern in der 120er-Zone. Zwischen Miltenberg und Großheubach steht ein Blitzer bei Möbel-Brossler. Und auf der A3 Richtung Würzburg haben wir einen zwischen der Auf- und Abfahrt Aschaffenburg-Ost in der Baustelle. Da dürft ihr 60 fahren. Und dann noch einen in Obernburg auf der Lindenstraße in der 30er-Zone am Parkplatz. Wenn ihr noch was gesehen habt, Staus oder Blitzer, die könnt ihr immer gerne kostenlos melden. Die Nummer dazu ist die 0800 007 0076. Danke und kommt gut an.
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0: der Moritz hier. Die Top 3 für die Auswahl für das Jugendwort des Jahres stehen jetzt fest. Es sind diese hier.
1: Crash out. 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
0: Vorgetragen natürlich von der legendären Susanne Daubner von der Tagesschau. Und das wird jetzt nochmal richtig spannend. Ihr könnt mitbestimmen, könnt abstimmen auf jugendwort.de. Könnt ihr jetzt noch bis zum 28. September unter diesen drei abstimmen. Und das Finale, Jugendworte des Jahres, das wird dann verkündet am 10. Oktober. Und dann, wenn es dann soweit ist, dann erfahrt ihr es natürlich auch hier bei uns auf Radio Galaxy. Und Leute, ich bin ganz ehrlich, ich bin auch ein bisschen froh, dass es das nicht geworden ist. Trotzdem ist es legendär. Susanne Daubner singt auch ein Jugendwort des Jahres. War dieses Jahr wirklich zur Auswahl.
2: Du bist gut genug.
0: Einfach legendär.
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0: 85 Hamas. Und falls ihr gerade unterwegs seid, dann könnt ihr uns natürlich auch über die Galaxy App hören. Einfach kostenlos auf euer Handy laden und dann seid ihr auch unterwegs gut versorgt mit den besten aktuellen Hits. Gibt's gleich von Alex Warren Fever Dream. Richtiger Sommer halt. Außerdem haben wir ganz, ganz frisch bei uns mit dabei Chris DeSarandi mit Good Old Days. Der feiert einfach das Hier und Jetzt. Und das ist schon mal ein gutes Motto. Auf dem Weg in Richtung Wochenende, muss ich sagen. Gibt's gleich für euch auf die Ohren hier auf Radio Galaxy.
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0: Hallo an alle, die unterwegs sind. Wir schauen auf die Straßen. Dann haben wir einmal die A3 Richtung Würzburg. Zwischen Aschaffenburg-Ost und Goldbach steht ein defekter LKW. Außerdem liegen da Gegenstände auf der Fahrbahn. Seid vorsichtig unterwegs. Dann nochmal die A3 Richtung Frankfurt zwischen Marktheidenfeld und Rohrbrunn. Da ist die Fahrbahn auf einen Fahrstreifen verengt. Da laufen Bergungsarbeiten nach einem Unfall. Geblitzt wird in Hanau auf der Bruchköbler Landstraße. Da steht ein Blitzeranhänger in der 30er-Zone. Auf der B469 Richtung Miltenberg bei Wörzeck-Mauern in der 120er-Zone.
15: Sonne. Zwischen Miltenberg und Großheubach steht ein Blitzer bei Möbel Brossler. Und auf der A3 Richtung Würzburg haben wir einen zwischen der Auf- und Abfahrt Aschaffenburg-Ost in der Baustelle. Da dürft ihr 60 fahren. Und dann noch einen in Obernburg auf der Lindenstraße in der 30er-Zone am Parkplatz. Wenn ihr noch was gesehen habt, Staus oder Blitzer, die könnt ihr immer gerne kostenlos melden. Die Nummer dazu ist die 0800 007 0076. Danke und kommt gut an.
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Schönen Nachmittag wünsche ich euch. Leute, wart ihr heute früh wach und habt tatsächlich die Mondfinsternis gesehen? Es soll ja richtig gut gewesen sein, auch zum Anschauen, bei uns in Bayern vor allem. Auch so leicht rötlich ist es ja tatsächlich geworden. Und ansonsten hat sich natürlich da verdunkelt. Also war eigentlich ein richtig schönes Spektakel, muss ich sagen. Aber ich bin da raus, Leute. Ich mache hier den Nachmittag. Das heißt, ich bin nicht früh einfach wach und schaue mir da den Mond an. Da bin ich noch schön in meinem Bett und schlafe. Aber vielleicht habt ihr es ja gesehen, ansonsten könnt ihr euch natürlich auch nochmal Bilder anschauen. Die gibt es jetzt komplett im Internet, das ist geflutet, vor allem auch Social Media natürlich. Und tatsächlich gibt es das jetzt erstmal nicht so wirklich bei uns in Deutschland und auch nicht bei uns in Bayern. Silvester 2028 ist dann der Termin für die nächste Mondfinsternis. Es dauert also noch ein bisschen, muss ich sagen. Und damit ihr mir noch gut durch euren Nachmittag kommt, haben wir jetzt ganz entspannte Musik von Harley Humberstone. Das ist To Love Somebody. Das sind die besten aktuellen Hits, nur hier auf Radio Galaxy. 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

0: Radio Galaxy, kurz vor zwei Hammers und wir starten ganz entspannt in die nächste Stunde mit A Save My Love von Kygo, Khaled und Griffin. Außerdem ganz, ganz frisch bei uns mit reingekommen in die Playlist. Taylor Swift, I Knew It, I Knew You. Seht ihr vielleicht auch die Filmplakate, also die hängen bei mir auf dem Arbeitsweg. Auf jeden Fall, ich fahre jeden Tag immer mindestens an einem vorbei. Toy Story 5, das ist nämlich der Film, der dazu gestartet ist. Es ist der Soundtrack, ein bisschen Country-lastiger, also ein bisschen zurück zu ihren Wurzeln. Hören wir gleich gemeinsam mal rein, hier auf Radio Galaxy.
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18: Ich bin Florian Klaus. Es ist ein Lichtblick inmitten

0: In der verheerenden Flutkatastrophe im Himalaya-Gebirge. In Nepal wurde eine vierköpfige deutsche Familie gerettet. Das teilte die Armee mit. Unterdessen ist die Zahl der Toten im Katastrophengebiet auf mehr als 500 gestiegen. Hunderte werden noch vermisst. Der neue König Norwegens heißt mit offiziellem Namen König Hakon VIII. Das gab der Monarch in einer außerordentlichen Sitzung mit dem Regierungskabinett bekannt. Als Motto für seine Zeit als König wählte der 53-Jährige übersetzt »Alles für Norwegen«. Auch sein Vater Harald hatte dieses Motto gewählt. Der 89-Jährige war am Morgen verstorben. Nach dem US-Prozess gegen Meta fordern Verbraucherschützer auch für Deutschland strengere Social-Media-Regeln. Schutzmaßnahmen wie Zeitlimits könnten den Nutzungsdruck von Minderjährigen verringern, so die Chefin des Bundesverbands der Verbraucherzentralen POP. Das reiche aber nicht aus. Fiona Reinhardt berichtet.
1: Es dürfe nicht das Ziel sein, Kindern einfach nur Nutzungsgrenzen zu setzen. Stattdessen brauche es Plattformen, die von vornherein sicher sind und wo Kinder und Jugendliche geschützt werden, anstatt sie Algorithmen auszusetzen, die darauf ausgelegt sind, ihre Aufmerksamkeit möglichst lange zu binden. Hintergrund des Ganzen ist ein Prozess um Social-Media-Sucht in den USA.
0: Sprinter Owen Ansah akzeptiert die von der Nationalen Anti-Doping-Agentur vorgeschlagene 4-Jahressperre nicht und verlangt ein Disziplinarverfahren vor dem deutschen Sportschiedsgericht. Ihm wird vorgeworfen, im Juli einen Dopingtest verweigert zu haben, was er bestreitet. Der EM-Sieger über 200 Meter hat seine Saison bereits gestern wegen einer Verletzung beendet.
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3: Mit Leon. 3 Tage lang feiern, schlemmen und zusammenkommen. Heute Abend startet das 38. Aschaffenburger Stadtfest. Oberbürgermeister Markus Schlemmer eröffnet es um 19 Uhr auf der Heilandsbühne von Radio Primavera am Schlossplatz. Anna-Kathrin Mark berichtet.
4: Die komplette Aschaffenburger Innenstadt wird an diesem Wochenende zur riesigen Festmeile. Auf rund 30.000 Quadratmetern gibt es an 12 Programmplätzen mehr als 80 Bands und Künstler. Dazu Essen, Familienaktionen, Kabarett und Tanz. Mittendrin liegt die Heilandsbühne von Radio Primavera direkt vor dem Schloss. Zum Auftakt spielen heute die Smooth Operators Hits von ABBA über Queen bis Coldplay. Morgen stehen Acoustify und die Stadtfest-Urgesteine ohne Mototolo auf der Bühne. Sonntag geht es mit Gegenlicht und Franzen Fries weiter, bevor Phil Collins mit den größten Hits von Phil Collins und Genesis das Stadtfest-Wochenende beschließt.
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6: Der Topwert jetzt am Nachmittag liegt zwischen 22 und 32 Grad. Es ist überwiegend bewölkt bei uns und dann kommen auch immer wieder Regenschauer und so kräftige Gewitter auf. Schauen wir also lieber mal auf unser Wochenende. Das ist der Galaxy-Wetter-Trend. Morgen auch erstmal Schauer, aber dann wird's besser. Gegen Nachmittag meistens trocken und dann so Sonne und Wolken im Mix. Übermorgen ist der Regen dann komplett verschwunden. Wir haben immer nur die Sonne, die ab und zu durch diese Wolken durchschaut und wir bekommen 29 Grad maximal, ist aber überwiegend schwül leider dann da draußen wegen dem Regen.
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3: Hallo an alle, die unterwegs sind. Wir schauen auf die Straßen. Dann haben wir einmal die A3 Richtung Würzburg. Zwischen Aschaffenburg-Ost und Goldbach steht ein defekter LKW. Außerdem liegen da Gegenstände auf der Fahrbahn. Seid vorsichtig unterwegs. Dann nochmal die A3 Richtung Frankfurt zwischen Marktheidenfeld und Rohrbrunn. Da ist die Fahrbahn auf einen Fahrstreifen verengt. Da laufen Bergungsarbeiten nach einem Unfall. Geblitzt wird in Hanau auf der Bruchköbler Landstraße. Da steht ein Blitzeranhänger in der 30. Zone, auf der B469 Richtung Miltenberg bei Wörzeckmauern in der 120er Zone. Zwischen Miltenberg und Großheubach steht ein Blitzer bei Möbel-Brossler und auf der A3 Richtung Würzburg haben wir einen zwischen der Auf- und Abfahrt Aschaffenburg-Ost in der Baustelle, da dürft ihr 60 fahren und dann noch einen in Obernburg auf der Lindenstraße in der 30er Zone am Parkplatz. Wenn ihr noch was gesehen habt, Staus oder Blitzer, die könnt ihr immer gerne kostenlos melden. Die Nummer dazu ist die 0800 007 0076. Danke und kommt gut an.
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0: Moritz hier. Ihr hört Radio Galaxy und wir schauen mal zu euch nach Nürnberg. Da startet heute das Herbstvolksfest und das feiert 200-jähriges Jubiläum. Herzlichen Glückwunsch an dieser Stelle. Meine Kollegin Naima aus der Redaktion war für euch tatsächlich mal vor Ort und hat sich ein bisschen umgeschaut. Ist jetzt auch bei mir in der Show. Liebe Naima, was gibt's denn so Neues?
1: Also es sind ja, wie du schon gesagt hast, 200 Jahre Volksfest. Mhm. Deswegen gibt es so eine Sonderausstellung, die ist echt schön gemacht. Da rentiert sich mal durchzuschauen.
0: Cool.
1: Und ansonsten gibt es ein paar neue Fahrgeschäfte, zum Beispiel das Altwiener Pferdekarussell. Das ist echt schön, weil die Pferde und das gesamte Karussell so handbemalt sind. Und die Geschwindigkeit ist auch echt in Ordnung. Da kann jeder mal mitfahren. Das ist sehr langsam und für die gesamte Familie geeignet.
0: Das klingt fantastisch. Lieben Dank, liebe Naima. Also, das sind 200 Jahre Herbstvolksfest bei euch in Nürnberg, bei uns in Bayern. Und das ist vielleicht auch mal ein Ausflug wert. Ihr hört Radio Galaxy am Nachmittag. Und das sind die besten aktuellen Hits, damit ihr mir noch gut durchkommt.

0: ist Radio Galaxy und wir haben die besten aktuellen Hits, damit ihr mir noch gut durch diesen Freitagnachmittag und dann in Richtung Wochenende kommt. Deshalb gleich so ein kleiner Energieschub in Form von A New Religion. Das ist der aktuelle Hit von Bebe Rexha. Außerdem ganz, ganz frisch bei uns mit reingekommen. Nico Santos mit Why Don't You Stay. Der bringt uns so ein bisschen Urlaubsfeeling. Auch wenn es die grauen Wolken draußen hängen, können wir uns da zumindest ein bisschen an den Strand träumen. Gleich hier auf Radio Galaxy. Und ihr hört uns natürlich bei der Arbeit zum Beispiel auch über eure Smart Speaker. Gerne mal ausprobieren.
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0: Hallo an alle, die unterwegs sind. Wir schauen auf die Straßen. Dann haben wir einmal die A3 Richtung Würzburg. Zwischen Aschaffenburg-Ost und Goldbach steht ein defekter LKW. Außerdem Außerdem liegen da Gegenstände auf der Fahrbahn, seid vorsichtig unterwegs. Dann nochmal die A3 Richtung Frankfurt zwischen Marktheidenfeld und Reubrunn. Da ist die Fahrbahn auf einen Fahrstreifen verengt, da laufen Bergungsarbeiten nach einem Unfall. Geblitzt wird in Hanau auf der Bruchköbler Landstraße, da steht ein Blitzanhänger in der 30er-Zone. Auf der B469 Richtung Miltenberg bei Wörzeckmauern in der 120er-Zone. Zwischen Miltenberg und Großheubach steht ein Blitzer bei Möbel-Brossler. Und auf der A3 Richtung Würzburg haben wir einen zwischen der Auf- und Abfahrt Aschaffenburg-Ost in der Baustelle, da dürft ihr 60 fahren. Und dann noch einen in Obernburg auf der Lindenstraße in der 30er-Zone am Parkplatz. Wenn ihr noch was gesehen habt, Staus oder Blitzer, die könnt ihr immer gerne kostenlos melden. Die Nummer dazu ist die 0800 007 0076. Danke und kommt gut an.
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Schönen Nachmittag wünsche ich euch, Moritz hier auf Radio Galaxy. Und so langsam gehen die Ferien ja auch zu Ende und vor allem auch die Urlaubszeit. Die ersten Kolleginnen und Kollegen, die sind dann ab Montag wieder im Büro zu sehen. Natürlich dann wahrscheinlich braun gebrannt. Und die waren ja vielleicht dann auch campen. Aber muss ich auch echt sagen, bei uns in Deutschland auch wirklich eine Pracht. Denn 39 der 100 meistgefragten Campingplätze sind tatsächlich bei uns in Deutschland. Also das ist doch schon mal eine richtig coole Sache, hat jetzt ein Campingportal des ADACs ergeben. Und ich würde sagen, da lässt sich auch auf jeden Fall gut urlauben bei uns in Deutschland. Sagt ja keiner, dass man dafür ins Ausland fahren muss. Also wenn ihr vielleicht jetzt auch noch spontan unterwegs seid und noch ein paar Resttage habt, könnt ihr ja mal gucken, wer da alles so dabei ist unter diesen 39. Und vielleicht findet ihr da ein schönes Plätzchen, wo noch was frei ist für euch. Und wir haben für euch die besten aktuellen Hits, damit ihr noch gut durch den Nachmittag kommt. Jetzt ein bisschen Energie bekommt ihr von Kato. Turn the Lights Off, das ist der große Social Media Hit.

0: Kurz vor drei Hamas, ihr hört Radio Galaxy und wir sind noch mittendrin in unserem Hitsommer hier auf Radio Galaxy. Auch wenn draußen so ein bisschen graue Wolken und Regen am Start sind, lassen wir die Sonne aufgehen hier bei uns im Radio. Shakira und Burna Boy deshalb gleich für euch am Start mit Die Die, der Sommerhit des Jahres. Den gibt's gleich für euch auf die Ohren. Genauso wie Repeated, die ganz neue Nummer von Martin Garrix zusammen mit Ed Sheeran. Hammer Feature. Alles gleich nach den Nachrichten hier auf Radio Galaxy.
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24: Ich bin Florian Klaus. Eine vierköpfige

0: Millie aus dem Berchtesgadener Land wollte in Nepal eigentlich wandern und Verwandte besuchen, als dort die Flutkatastrophe passiert ist. Die Familie hatte aber Glück im Unglück und konnte von der Armee heil ausgeflogen werden. Weiterhin werden im Katastrophengebiet mehr als 1400 Menschen vermisst. Die Zahl der Toten ist auf mehr als 500 gestiegen. In Thüringen ist die AfD zum zweiten Mal in diesem Jahr mit einem Misstrauensantrag gegen CDU-Ministerpräsident Vogt gescheitert. AfD-Fraktionschef Höcke hat bei der geheimen Wahl zum Regierungschef 33 Stimmen bekommen. Das ist eine mehr als die Partei hat, er hätte aber 45 Stimmen gebraucht. Mit 3 Enthaltungen gab es 2 mehr als beim ersten Versuch im Februar. Die Linke rechnet auch darum mit weiterer Unruhe im Landtag. Am bayerischen Arbeitsmarkt gibt es aktuell Licht und Schatten. Die Zahl der Arbeitslosen ist im August saisonüblich wieder gestiegen, um gut 16.000 auf etwas über 334.000. Der Anstieg fällt damit geringer aus als zuletzt. Grund zur Entwarnung gibt es aber nicht. Janina Singer berichtet.
1: Von ersten Anzeichen der Stabilisierung spricht die Arbeitsagentur. Immerhin wurden wieder mehr offene Stellen gemeldet. Der Vereinigung der Bayerischen Wirtschaft gefällt die Arbeitslosenquote von jetzt 4,3% dennoch gar nicht. Sie mahnt, die Rahmenbedingungen für eine nachhaltige Sozial- und Wirtschaftspolitik müssten jetzt zügig umgesetzt werden.
0: Nachdem gestern schon die Champions League dran war, sind jetzt die Partien der Ligaphase in der Fußball-Europa League ausgelost worden. Für Leverkusen geht es unter anderem gegen die 2 französischen Teams aus Topf 1, Lyon und Marseille. Gegen Lyon wird auch Hoffenheim spielen, dazu kommen unter anderem Olympiakos Piräus und Crystal Palace. Und in der Conference League wird Freiburg unter anderem in Monaco spielen.
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3: Mit Leon. 3 Tage lang feiern, schlemmen und zusammenkommen. Heute Abend startet das 38. Aschaffenburger Stadtfest. Oberbürgermeister Markus Schlemmer eröffnet es um 19 Uhr auf der Heilandsbühne von Radio Primavera am Schlossplatz. Anna-Kathrin Mark berichtet.
4: Die komplette Aschaffenburger Innenstadt wird an diesem Wochenende zur riesigen Festmeile. Auf rund 30.000 Quadratmetern gibt es an 12 Programmplätzen mehr als 80 Bands und Künstler. Dazu Essen, Familienaktionen, Kabarett und Tanz. Mittendrin liegt die Heilandsbühne von Radio Primavera direkt vor dem Schloss. Zum Auftakt spielen heute die Smooth Operators Hits von ABBA über Queen bis Coldplay. Morgen stehen Acoustify und die Stadtfest-Urgesteine ohne Mototolo auf der Bühne. Sonntag geht es mit Gegenlicht und Franzen Fries weiter, bevor Phil Collins mit den größten Hits von Phil Collins und Genesis das Stadtfest-Wochenende beschließt.
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6: Jetzt am Nachmittag ist es vor allem bewölkt bei uns am Himmel und immer wieder kommen so Regen oder kräftige Gewitter auf. Ja, das müssen wir jetzt in Kauf nehmen am Nachmittag. Und der Höchstwert, der beträgt 22 bis 32 Grad, ist also immerhin auch noch ein bisschen warm. Der Galaxy-Wetter-Trend für euer Wochenende. Morgen starten wir erstmal auch ein bisschen mit Schauern leider. Danach wird's aber meistens trocken und dann kommt die Sonne auch raus und schaut ein bisschen durch die Wolken durch. Das ist sehr schön und übermorgen ist dann der Regen eigentlich wieder verschwunden. Ein Mix aus Sonne und Wolken und dazu ein Topwert von 29 Grad. Ist aber leider dann durch den Regen auch manchmal ein bisschen schwül.
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3: Hallo an alle, die unterwegs sind. Wir schauen auf die Straßen. Dann haben wir einmal die A3 Richtung Würzburg. Zwischen Aschaffenburg-Ost und Goldbach steht ein defekter LKW. Außerdem liegen da Gegenstände auf der Fahrbahn. Seid vorsichtig unterwegs. Dann nochmal die A3 Richtung Frankfurt. Zwischen Marktheidenfeld und Rohrbrunn. Da ist die Fahrbahn auf einen Fahrstreifen verengt. Da laufen Bergungsarbeiten nach einem Unfall. Geblitzt wird in Hanau auf der Bruchköbler Landstraße. Da steht ein Blitzeranhänger in der 30er-Zone. Auf der B469 Richtung Miltenberg bei Wörzeckmauern in der 120er-Zone. Zwischen Miltenberg und Großheubach steht ein Blitzer bei Möbel-Brossler. Und auf der A3 Richtung Würzburg haben wir einen zwischen der Auf- und Abfahrt Aschaffenburg-Ost in der Baustelle. Da dürft ihr 60 fahren. Und dann noch einen in Obernburg auf der Lindenstraße in der 30er-Zone am Parkplatz. Wenn ihr noch was gesehen habt, Staus oder Blitzer, die könnt ihr immer gerne kostenlos melden. Die Nummer dazu ist die 0800 007 0076. Danke und kommt gut an.
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ich bin der Moritz und ihr hört Radio Galaxy am Nachmittag. Ich freue mich, dass ihr mit am Start seid. Und ich hoffe, dass ihr jetzt am Wochenende ein bisschen Freizeit genießen könnt, ein bisschen was unternehmen könnt. Das Wetter soll ja auch richtig gut werden. Aber die Frage ist ja eigentlich, was macht ihr am liebsten in eurer Freizeit? Und da gibt es tatsächlich jetzt eine neue Umfrage, die auch repräsentativ ist tatsächlich. Und auf Platz 1 liegt da Internet nutzen. Na gut, das ist auch sehr allgemein gehalten, muss ich sagen. Platz 2 ist Fernsehen und Platz 3 ist Musik hören. Sage ich, das ist schon mal nicht schlecht, vor allem das Musik hören, das würde ich auch unterschreiben. Und was mich aber sehr, sehr gefreut hat natürlich, ist, dass ihr auch ganz viel Radio hört. Nämlich 70% von euch sagen immer noch, eine der beliebtesten Freizeitaktivitäten ist Radio hören. Und da sage ich danke dafür und danke fürs Einschalten. Ihr hört Radio Galaxy und das sind die besten aktuellen Hits. Nur für euch.

0: schönen Nachmittag. Wir haben kurz vor 16:30 Uhr. Ihr hört Radio Galaxy und Grüße gehen mal jetzt noch raus an alle, die noch bei der Arbeit sind. Ne? Jetzt noch ein bisschen schuften müssen. Die letzten Stunden, die kriegen wir noch gemeinsam rum. Keine Angst, ich muss auch noch arbeiten. Und deshalb gleich was ganz Entspanntes bei uns in der Playlist. Mr. Know-It-All, der aktuelle Hit von Teddy Swims. Hammerstimme. Und diese entspannten Beats, oh, das bringt uns gleich richtig, richtig gut durch diesen Freitagnachmittag noch und dann ab in Richtung Wochenende. Können wir kurz durchschnaufen. Und dann ist Sorry Papi auch ganz frisch mit dabei. Die ganz neue Nummer von Topic und Becky G. Ganz frisch bei uns reingekommen. In der Radio Galaxy Playlist gibt's gleich für euch auf die Ohren. Und ihr hört uns natürlich bei der Arbeit auch über unseren Webstream auf radiogalaxy.de.
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0: Hi Autofahrer, kurzes Update. A6 Heilbronn Richtung Nürnberg zwischen Aurach und Lichtenau haben wir 10 Kilometer Stau. Ihr braucht gerade eine Stunde länger. Gutes Durchhaltevermögen an dieser Stelle. A93 Regensburg Richtung Hof zwischen Weiden Süd und West haben wir 3 Kilometer Stau. Hier verliert ihr eine halbe Stunde, genauso wie auf der A93 Weiden Richtung Hof. Hier zwischen Höchstadt und Schönwald haben wir 8 Kilometer Stau. Habt ihr auch noch was entdeckt, einen Stau oder einen Blitzer, dann sehr gerne kostenlos bei uns melden an die 0800 007 0076. Danke euch und gute Fahrt.
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der Moritz hier auf Radio Galaxy für euren Nachmittag. Und wenn ihr am Wochenende mal einen etwas anderen Abendspaziergang machen wollt, dann habe ich jetzt einen Tipp für euch. Denn ihr könnt wirklich bei uns auf Fledermaussuche gehen. Denn es ist wieder die große Bad Night, die europäische Fledermausnacht. Und dazu gibt es einige Events bei uns in der Region. Heute zum Beispiel bei euch in Rottgau gibt es Aktionen für Kids und Erwachsene. Und dann geht es auch mit dem Fledermausdetektor raus. Auch in Linsengericht Großenhausen geht ihr mit dem Detektor raus und auf die Suche. Und morgen gibt es dann weitere Aktionen bei euch in Aschaffenburg. Zum Beispiel in der Fasanerie seid ihr mit Experten unterwegs und könnt dann die Tiere auch bei einer nächtlichen Flugrunde beobachten. Richtig, richtig cool. Denn die sind jetzt auch richtig aktiv jetzt im Spätsommer. Also, Fledermäuse mit Experten draußen suchen könnt ihr das ganze Wochenende lang. Und die Termine, die findet ihr auch online beim Landesbund für Vogel- und Naturschutz. Und wer weiß, vielleicht trefft ihr sogar Batman. Das sind die besten aktuellen Hits hier auf Radio Galaxy, damit ihr noch gut durch euren Nachmittag kommt.

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0: Kurz vor vier Hamas, ihr hört Radio Galaxy und wir starten gleich rein mit Alex Warren und Fever Dream in die neue Stunde. Ein richtiger Sommerhit. Schadet nichts, wenn draußen so die grausen Wolken sind, holen wir uns den Sommer wenigstens hier ins Radio. Das ist der Hitsommer hier bei uns auf Radio Galaxy. Außerdem mit dabei ganz frisch Another mit Talk to You. Die bringen uns so ein bisschen Sommer-Vibes und auf jeden Fall auch so ein bisschen Beach-Feeling, finde ich. Und der kommt da auch auf. Hören wir gleich gemeinsam mal rein nach den Nachrichten hier auf Radio Galaxy.
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18: Ich bin Florian Klaus. Nach dem Tod von Harald dem V. heißt der neue König von Norwegen Hakon der 8. Er hat sich am Mittag das gleiche Motto ausgesucht wie schon sein Vater und Großvater. Alles für Norwegen. Hakons Ehefrau Mette Marit ist die neue Königin. Die gemeinsame Tochter Ingrid Alexandra führt den Titel der Kronprinzessin als erste Thronfolgerin. Eine vierköpfige deutsche Familie ist im Katastrophengebiet in Nepal gerettet worden. Sie sei zusammen mit anderen Geretteten per Hubschrauber zu einem Armeecamp gebracht worden, sagte ein Sprecher. Fiona Reinhardt berichtet.
19: Währenddessen suchen Rettungskräfte in Nepal und China weiterhin nach mehr als 1.400 Vermissten. Darunter sind vermutlich auch noch weitere deutsche Touristen. Während die Bundesregierung von einer niedrigen zweistelligen Zahl deutscher Staatsangehöriger sprach, die derzeit vermisst würden, war bei der nepalesischen Tourismusbehörde von 8 vermissten Deutschen die Rede. Die Zahl der Toten in Nepal ist inzwischen auf mehr als 500 angestiegen.
18: Mit mindestens 1 Million zusätzlicher Straßenbäume bis 2030 wollen die Grünen gegen die Erhitzung der Städte durch den Klimawandel vorgehen. Das sollte aus ihrer Sicht vom Bund finanziert werden. Daneben fordern sie die Förderung von Kühlanlagen in öffentlichen Einrichtungen und mehr Badestellen in Städten. Am Alpenrand ist es in der vergangenen Nacht teils erstaunlich warm geworden. Föhnbedingt sind laut dem Deutschen Wetterdienst etwa in Garmisch-Partenkirchen gegen 3:30 28 Grad gemessen worden. Gegen Mitternacht seien es noch 10 Grad weniger gewesen.

0: Bei Föhn steigt feuchte Luft im Süden der Alpen auf. Dabei kühlt die Luft ab und verliert durch Regen ihre Feuchtigkeit, bevor sie im Norden wieder wärmer wird und absinkt.
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2: Mit Leon. 3 Tage lang feiern, schlemmen und zusammenkommen. Heute Abend startet das 38. Aschaffenburger Stadtfest. Oberbürgermeister Markus Schlemmer eröffnet es um 19 Uhr auf der Heilandsbühne von Radio Primavera am Schlossplatz. Anna-Kathrin Mark berichtet.
3: Die komplette Aschaffenburger Innenstadt wird an diesem Wochenende zur riesigen Festmeile. Auf rund 30.000 Quadratmetern gibt es an 12 Programmplätzen mehr als 80 Bands und Künstler. Dazu Essen, Familienaktionen, Kabarett und Tanz. Mittendrin liegt die Heilandsbühne von Radio Primavera direkt vor dem Schloss. Zum Auftakt spielen heute die Smooth Operators Hits von ABBA über Queen bis Coldplay. Morgen stehen Acoustify und die Stadtfest-Urgesteine ohne Mototolo auf der Bühne. Sonntag geht es mit Gegenlicht und Franzen Fries weiter, bevor Phil Collins mit den größten Hits von Phil Collins und Genesis das Stadtfest-Wochenende beschließt.
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5: Der Topwert jetzt am Nachmittag liegt zwischen 22 und 32 Grad. Es ist überwiegend bewölkt bei uns und dann kommen auch immer wieder Regenschauer und so kräftige Gewitter auf. Schauen wir also lieber mal auf unser Wochenende. Das ist der Galaxy-Wetter-Trend. Morgen auch erstmal Schauer, aber dann wird's besser. Gegen Nachmittag meistens trocken und dann so Sonne und Wolken im Mix. Übermorgen ist der Regen dann komplett verschwunden. Wir haben immer nur die Sonne, die ab und zu durch diese Wolken durchschaut. Und wir bekommen 29 Grad maximal, ist aber überwiegend schwül leider dann da draußen wegen dem Regen.
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5: Hi Autofahrer, kurzes Update. A9 Nürnberg Richtung Halle Leipzig. Vorsicht zwischen Marktschorgasse und Gefrees. Hier ist ein Fahrzeug liegen geblieben. A6 Heilbronn Richtung Nürnberg haben wir 11 Kilometer Stop and Go zwischen Aurach und Schwabach West. Hier braucht ihr eine Viertelstunde länger. Und A93 Weiden Richtung Hof. Hier zwischen Höchstädt und Schönwald haben wir 2 Kilometer Stop and Go. Auch hier braucht ihr ein bisschen länger aktuell. Habt ihr auch noch was entdeckt? Einen Stau oder einen Blitzer? Dann sehr gerne kostenlos bei uns melden. An die 0800 007 0076. Danke euch und gute Fahrt.
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0: Ja, Moritz, ja. Die Top 3 für die Auswahl für das Jugendwort des Jahres stehen jetzt fest. Es sind diese hier.
1: Crash out. Peak. Ragebait.
0: Vorgetragen natürlich von der legendären Susanne Daubner von der Tagesschau. Und das wird jetzt nochmal richtig spannend. Ihr könnt mitbestimmen, könnt abstimmen auf jugendwort.de. Könnt ihr jetzt noch bis zum 28. September unter diesen drei abstimmen. Und das Finale, Jugendwort des Jahres, das wird dann verkündet am 10. Oktober. Und dann, wenn es dann soweit ist, dann erfahrt ihr es natürlich auch hier bei uns auf Radio Galaxy. Und Leute, ich bin ganz ehrlich, ich bin auch ein bisschen froh, dass es das nicht geworden ist. Trotzdem ist es legendär. Susanne Daubner singt auch ein Jugendwort des Jahres. War dieses Jahr wirklich zur Auswahl.
2: Du bist gut genug.
0: Einfach legendär.
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0: schönen Freitagnachmittag wünsche ich euch. Wir haben kurz vor 16:30. Ihr hört Radio Galaxy mit den besten aktuellen Hits. Die haben wir natürlich auch gleich für euch noch am Start, damit ihr mir gut reinstartet in euer Wochenende. Kygo, Khaled und Griffin sind das mit Save My Love. Ganz entspannte Nummer und ganz frisch mit dabei ist Chris the Serendi mit Good Old Days. Er feiert das hier und jetzt. Gibt's gleich für euch auf die Ohren hier auf Radio Galaxy. Und ihr hört uns natürlich auch komplett rauschfrei, zum Beispiel im Auto über DAB+.
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0: Hi Autofahrer, kurzes Update. A9 Nürnberg Richtung Halle Leipzig. Vorsicht zwischen Marktschorgatz und Gefrees. Hier ist ein Fahrzeug liegen geblieben. A6 Heilbronn Richtung Nürnberg haben wir 11 Kilometer Stop and Go zwischen Aurach und Schwabach West. Hier braucht ihr eine Viertelstunde länger. Und A93 Weiden Richtung Hof. Hier zwischen Höchstädt und Schönwald haben wir 2 Kilometer Stop and Go. Auch hier braucht ihr ein bisschen länger aktuell. Habt ihr auch noch was entdeckt? Einen Stau oder einen Blitzer? Dann sehr gerne kostenlos bei uns melden. An die 0800 007 0076. Danke euch und gute Fahrt.
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jetzt am Wochenende ist wieder richtig Party angesagt bei uns in der Region. Hi, der Moritz hier auf Radio Galaxy. Heute startet zum Beispiel die Michaelis-Messe. Da gibt es wieder einen großen Messeplatz mit Fahrgeschäften, Festzelten und einer Ausstellung. Morgen startet dann der traditionelle Festzug bei euch in Miltenberg und bei euch in Aschaffenburg ist das große Stadtfest-Wochenende. Das startet auch heute und geht bis einschließlich Sonntag. Und da ist wirklich überall in der ganzen Stadt was los. Über 80 Bands treten da auf und natürlich gibt es auch was zu essen und trinken. Das Stadtfest, das startet dann sogar schon heute Abend um 19 Uhr direkt bei euch am Schlossplatz in Aschaffenburg. Egal, wohin es euch zieht am Wochenende, wir von Radio Galaxy wünschen euch natürlich viel Spaß.

0: hoffe, ihr seid schon reingestartet in euren Feierabend und damit auch in Richtung Wochenende schon unterwegs. Wir haben kurz vor 5, ihr hört Radio Galaxy und gleich gibt's noch Bibi Rexha für euch auf die Ohren. New Religion gibt's noch ordentlich Gas hier am Abend, an diesem Freitag. Und das ist vielleicht auch schon eine kleine Vorbereitung, falls ihr heute Abend noch fortgeht. Außerdem Taylor Swift mit dabei, I Knew It, I Knew You. Für alle, die vielleicht heute Abend ins Kino gehen in Toy Story 5, dann kriegt ihr den schon mal auf die Ohren. Das ist der Soundtrack zu diesem neuen Film. Gibt's gleich für euch hier auf Radio Galaxy.
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12: Ich bin Florian Klaus. Bis zum Ende des Jahres wollen die Union und die SPD ihr vor der Sommerpause beschlossenes Reformpaket komplett umsetzen. SPD-Fraktionschef Miersch sprach nach einer Klausurtagung in Münster von einem festen Fahrplan. Teil des Pakets sind auch umstrittene Maßnahmen wie das Ende der abschlagsfreien Rente nach 45 Beitragsjahren und die Verschärfung bei Krankschreibungen. Die Debatte um Sozialreformen ist einer Studie der gewerkschaftsnahen Hans-Böckler-Stiftung zufolge ein Wachstumsrisiko geworden. 4 von 5 der Befragten machten sich demnach in einer Umfrage im Juni und Juli Sorgen um ihre finanzielle Absicherung. Mehr als 40% schränkten ihren Konsum ein. Sollte die Unsicherheit bleiben, könnte der fehlende Konsum die Erholung der Wirtschaft schwächen, so die Experten. Bayerns Bauern fahren in diesem Jahr nach monatelanger Trockenheit eine schlechte Getreideernte ein. Das Landesamt für Statistik schätzt die diesjährige Menge auf 5,6 Millionen Tonnen. Das wären knapp 13% weniger als im vergangenen Jahr. 2026 wäre damit auch eines der drei schlechtesten Erntejahre der vergangenen drei Jahrzehnte. Nur 2024 und 2003 waren die Ernten schlechter. Die Fußball-Bundesliga geht wieder los. Den Start machen am ersten Spieltag der FC Bayern und der VfB Stuttgart. Um 8:30 geht es in der Münchner Allianz Arena los. Außerdem sind heute die Spiele der Ligaphase in der Europa League ausgelost worden. Leverkusen empfängt unter anderem Beşiktaş Istanbul und Marseille. Hoffenheim spielt unter anderem gegen Crystal Palace und Lyon gehört für beide deutsche Teams zu den Gegnern.
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13: Mit Leon. 3 Tage lang feiern, schlemmen und zusammenkommen. Heute Abend startet das 38. Aschaffenburger Stadtfest. Oberbürgermeister Markus Schlemmer eröffnet es um 19 Uhr auf der Heilandsbühne von Radio Primavera am Schlossplatz. Anna-Kathrin Mark berichtet.
14: Die komplette Aschaffenburger Innenstadt wird an diesem Wochenende zur riesigen Festmeile. Auf rund 30.000 Quadratmetern gibt es an 12 Programmplätzen mehr als 80 Bands und Künstler. Dazu Essen, Familienaktionen, Kabarett und

0: Tanz. Mittendrin liegt die Heilandsbühne von Radio Primavera direkt vor dem Schloss. Zum Auftakt spielen heute die Smooth Operators Hits von ABBA über Queen bis Coldplay. Morgen stehen Acoustify und die Stadtfest-Urgesteine ohne Mototolo auf der Bühne. Sonntag geht es mit Gegenlicht und Franzen Fries weiter, bevor Phil Collins mit den größten Hits von Phil Collins und Genesis das Stadtfest-Wochenende beschließt.
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3: Jetzt am Nachmittag ist es vor allem bewölkt bei uns am Himmel und immer wieder kommen so Regen oder kräftige Gewitter auf. Ja, das müssen wir jetzt in Kauf nehmen am Nachmittag. Und der Höchstwert, der beträgt 22 bis 32 Grad, ist also immerhin auch noch ein bisschen warm. Der Galaxy-Wetter-Trend für euer Wochenende. Morgen starten wir erstmal auch ein bisschen mit Schauern leider. Danach wird's aber meistens trocken und dann kommt die Sonne auch raus und schaut ein bisschen durch die Wolken durch. Das ist sehr schön und übermorgen ist dann der Regen eigentlich wieder verschwunden. Ein Mix aus Sonne und Wolken und dazu ein Topwert von 29 Grad. Ist aber leider dann durch den Regen auch manchmal ein bisschen schwül.
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3: Hi Autofahrer, kurzes Update. A6 Heilbronn Richtung Nürnberg. Vorsicht zwischen Feuchtwang in Nord und Aurach. Hier sind Gegenstände auf der Autobahn unterwegs. A73 Suhl Richtung Bamberg, hier Vorsicht zwischen Ebersdorf bei Coburg und Untersimau. Hier auf dem Standstreifen eine ungesicherte Unfallstelle aktuell. Und A93 Regensburg Richtung Holledau. Hier bei der Überleitung zur A9 Richtung Nürnberg, Vorsicht bitte, der rechte Fahrstreifen blockiert durch ein defektes Fahrzeug. Habt ihr auch noch was gesehen, einen Stau oder einen Blitzer, dann sehr gerne kostenlos bei uns melden. An die 0800 007 0076. Danke euch und gute Fahrt.
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Hi, ich bin der Moritz und ihr hört Radio Galaxy am Nachmittag. Ich freue mich, dass ihr mit am Start seid. Und ich hoffe, dass ihr jetzt am Wochenende ein bisschen Freizeit genießen könnt, ein bisschen was unternehmen könnt. Das Wetter soll ja auch richtig gut werden. Aber die Frage ist ja eigentlich, was macht ihr am liebsten in eurer Freizeit? Und da gibt es tatsächlich jetzt eine neue Umfrage, die auch repräsentativ ist tatsächlich. Und auf Platz 1 liegt da Internet nutzen. Na gut, das ist auch sehr allgemein gehalten, muss ich sagen. Platz 2 ist Fernsehen und Platz 3 ist Musik hören. Sage ich, das ist schon mal nicht schlecht, vor allem das Musik hören, das würde ich auch unterschreiben. Und was mich aber sehr, sehr gefreut hat natürlich, ist, dass ihr auch ganz viel Radio hört. Nämlich 70% von euch sagen immer noch, eine der beliebtesten Freizeitaktivitäten ist Radio hören. Und da sage ich danke dafür und danke fürs Einschalten. Ihr hört Radio Galaxy und das sind die besten aktuellen Hits. Nur für euch.

0: Kurz vor halb sechs haben wir's. Ihr hört Radio Galaxy und das natürlich auch über die Galaxy App. Gerne kostenlos auf euer Handy laden. Und wir sind immer noch mittendrin im Hitsommer hier auf Radio Galaxy, auch wenn draußen es ein bisschen bewölkt ist und auch immer wieder regnet oder gewittert bei euch. Wir lassen die Sonne aufgehen, zumindest im Radio. Die Die gleich, der Sommerhit des Jahres von Shakira und Burner Boy für euch am Start. Außerdem ganz, ganz frisch reingekommen, Why Don't You Stay? Die neue Nummer von Nico Santos. Der bringt uns aber auch immer so ein bisschen spanisches Urlaubsfeeling. Gibt's gleich für euch auf die Ohren.
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0: Hallo an alle, die unterwegs sind. Wir schauen auf die Straßen und auf die A66 Richtung Frankfurt. Zwischen Bad Sohnsalmünster und Bad Orb-Wächtersbach liegt ein Spanngurt auf der Fahrbahn. Fahrt da bitte besonders vorsichtig. Dann haben wir die A3 Richtung Würzburg. Zwischen Obertshausen und Hanau aktuell 3 Kilometer stockender Verkehr. Außerdem haben wir zwischen Aschaffenburg-West und Goldbach 6 Kilometer stockenden Verkehr. Gegenrichtung A3 Richtung Frankfurt. Zwischen Weibersbrunn und Hößbach ebenfalls 4 Kilometer stockender Verkehr. Außerdem wird geblitzt auf der B469 Richtung Miltenberg bei Wörzeckmauern in der 120er-Zone. In Hanau auf der Bruchköbler Landstraße steht ein Blitzeranhänger, da sind 30 erlaubt. Von Miltenberg, wenn ihr Richtung Großheubach fahrt, nach der Frieper steht ein Blitzer. Und auf der A3 Richtung Würzburg zwischen der Auf- und Abfahrt Aschaffenburg-Ost in der Baustelle in der 60er-Zone. Wenn ihr noch was habt, Staus oder Blitzer, die könnt ihr immer gerne kostenlos melden. Die Nummer dazu ist die 0800 007 0076. Danke und kommt gut an.
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0: Peter Moritz hier. Ihr hört Radio Galaxy und wir schauen mal zu euch nach Nürnberg. Da startet heute das Herbstvolksfest und das feiert 200-jähriges Jubiläum. Herzlichen Glückwunsch an dieser Stelle. Meine Kollegin Naima aus der Redaktion war für euch tatsächlich mal vor Ort und hat sich ein bisschen umgeschaut. Ist jetzt auch bei mir in der Show. Liebe Naima, was gibt's denn so Neues?
1: Also es sind ja, wie du schon gesagt hast, 200 Jahre Volksfest. Mhm. Deswegen gibt's so eine Sonderausstellung, die ist echt schön gemacht. Da rentiert sich's mal durchzuschauen.
0: Cool.
1: Und ansonsten gibt's ein paar neue Fahrgeschäfte, zum Beispiel das Altwiener Pferdekarussell. Das ist echt schön, weil die Pferde und das gesamte Karussell so handbemalt sind. Und die Geschwindigkeit ist auch echt in Ordnung. Da kann jeder mal mitfahren. Das ist sehr langsam und für die gesamte Familie geeignet.
0: Das klingt fantastisch. Lieben Dank, liebe Naima. Also, das sind 200 Jahre Herbstvolksfest bei euch in Nürnberg, bei uns in Bayern. Und das ist vielleicht auch mal ein Ausflug wert. Ihr hört Radio Galaxy am Nachmittag. Und das sind die besten aktuellen Hits, damit ihr mir noch gut durchkommt.

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0: Leute, ich habe es auch endlich jetzt geschafft. Hi, der Moritz hier auf Radio Galaxy. Wir haben kurz vor 6, das heißt, ich packe jetzt mal meine Sachen und fahre nach Hause und verabschiede mich in mein Wochenende. Ich wünsche euch ganz, ganz viel Spaß in den nächsten Tagen. Ich hoffe, ihr könnt was Schönes unternehmen. Die Sonne soll ja auch wieder rauskommen, das heißt, Topwetter am Wochenende. Nutzt es bitte auch nochmal, solange es geht, denn der Herbst, der ist auch schon direkt vor der Tür quasi. Und damit ihr jetzt aber auch noch in Richtung Wochenende gut reinstarten könnt, ganz entspannte Nummer gleich für euch. Teddy Swims mit Mr. Know-It-All und ganz, ganz frisch mit reingekommen, Calvin Harris mit seiner neuen Nummer Satisfy. Die hören wir uns gleich gemeinsam hier an auf Radio Galaxy.
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14: Ich bin Florian Klaus. Eine vierköpfige Familie aus dem Berchtesgadener Land wollte in Nepal eigentlich wandern und Verwandte besuchen, als dort die Flutkatastrophe passiert ist. Die Familie hatte aber Glück im Unglück und konnte von der Armee heil ausgeflogen werden. Weiterhin werden im Katastrophengebiet mehr als 1.400 Menschen vermisst. Die Zahl der Toten ist auf mehr als 500 gestiegen. Die Zahl der Arbeitslosen in Deutschland ist leicht gestiegen und damit auch im August über der 3-Millionen-Marke geblieben. Dass die Arbeitslosigkeit im August steigt, ist aber relativ normal. Die Chefin der Agentur für Arbeit Nahles rechnet damit, dass die Zahl im kommenden Monat wieder sinkt. Eine echte Trendwende ist ihr zufolge aber nicht so schnell in Sicht. Nach dem US-Verfahren gegen Meta erwartet Bundesfamilienministerin Prien auch konkrete Konsequenzen in Europa. In den USA sei festgestellt worden, dass Kinder und Jugendliche durch die Art, wie Plattformen ihre Geschäfte betreiben, gesundheitlich geschädigt werden. Der Konzern hinter Facebook und Instagram hat sich dort verpflichtet, Jugendliche besser zu schützen. Prien will sich anschauen, wie weit Regeln übernommen werden können. Nach 3,5 Monaten Pause geht der FC Bayern in der Bundesliga wieder auf Meistertiteljagd. Der amtierende Fußballmeister aus München empfängt ab 8:30 zum Saisonstart Stuttgart. Pierre Wegner blickt voraus.
15: Die Saison beginnt direkt mit der Neuauflage vom DFB-Pokalfinale im Mai. Das konnten die Münchner mit einem 3:0 für sich entscheiden und gegen Stuttgart damit direkt den 2. Titel hintereinander bejubeln. Nur 5 Wochen zuvor hatten sie mit einem 4:2-Sieg gegen den VfB nämlich vorzeitig ihre 35. Bundesligameisterschaft fix gemacht.
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16: Mit Leon. 3 Tage lang feiern, schlemmen und zusammenkommen. Heute Abend startet das 38. Aschaffenburger Stadtfest. Oberbürgermeister Markus Schlemmer eröffnet es um 19 Uhr auf der Heilandsbühne von Radio Primavera am Schlossplatz. Anna-Kathrin Mark berichtet.
17: Die komplette Aschaffenburger Innenstadt wird an diesem Wochenende zur riesigen Festmeile. Auf rund 30.000 Quadratmetern gibt es an 12 Programmplätzen mehr als 80 Bands und Künstler. Dazu Essen, Familienaktionen, Kabarett und Tanz. Mittendrin liegt die Heilandsbühne von Radio Primavera direkt vor dem

0: Plus, zum Auftakt spielen heute die Smooth Operators Hits von ABBA über Queen bis Coldplay. Morgen stehen Acoustify und die Stadtfest Urgesteine ohne Mototolo auf der Bühne. Sonntag geht es mit Gegenlicht und Franzen Fries weiter, bevor Phil Collins mit den größten Hits von Phil Collins und Genesis das Stadtfestwochenende beschließt.
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3: Der Topwert jetzt am Nachmittag liegt zwischen 22 und 32 Grad. Es ist überwiegend bewölkt bei uns und dann kommen auch immer wieder Regenschauer und so kräftige Gewitter auf. Schauen wir also lieber mal auf unser Wochenende. Das ist der Galaxy-Wetter-Trend. Morgen auch erstmal Schauer, aber dann wird's besser. Gegen Nachmittag meistens trocken und dann so Sonne und Wolken im Mix. Übermorgen ist der Regen dann komplett verschwunden. Wir haben immer nur die Sonne, die ab und zu durch diese Wolken durchschaut. Und wir bekommen 29 Grad maximal, ist aber überwiegend schwül leider dann da draußen wegen dem Regen.
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1: Hallo an alle, die unterwegs sind. Wir schauen auf die Straßen und auf die A66 Richtung Frankfurt. Zwischen Bad Sohnsalmünster und Bad Orb-Wächtersbach liegt ein Spanngurt auf der Fahrbahn. Fahrt da bitte besonders vorsichtig. Dann haben wir die A3 Richtung Würzburg. Zwischen Obertshausen und Hanau aktuell 3 Kilometer stockender Verkehr. Außerdem haben wir zwischen Aschaffenburg-West und Goldbach 6 Kilometer stockenden Verkehr. Gegen Richtung A3 Richtung Frankfurt zwischen Weibersbrunn und Hößbach ebenfalls 4 Kilometer stockender Verkehr. Außerdem wird geblitzt auf der B469 Richtung Miltenberg bei Wörth-Seckmauern in der 120er-Zone. In Hanau auf der Bruchköbler Landstraße steht ein Blitzeranhänger, da sind 30 erlaubt. Von Miltenberg, wenn ihr Richtung Großheubach fahrt, nach der Fripa steht ein Blitzer und auf der A3 Richtung Würzburg zwischen der Auf- und Abfahrt Aschaffenburg-Ost in der Baustelle in der 60er-Zone. Wenn ihr noch was habt, Staus oder Blitzer, die könnt ihr immer gerne kostenlos melden. Die Nummer dazu ist die 0800 007 0076. Danke und kommt gut an.
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4: Ich bin Florian Klaus. Mit dem Ende der abschlagsfreien Rente nach 45 Beitragsjahren und Verschärfungen bei Krankschreibungen hat ein geplantes Reformpaket der Bundesregierung mehrere umstrittene Punkte. Bis zum Ende des Jahres wollen Union und SPD das Paket aber komplett umsetzen. SPD-Fraktionschef Miersch hat gesagt:
5: Das ist ein fester Fahrplan, an dem sich jetzt Bürgerinnen und Bürger, Unternehmen orientieren können. Das sind unsere Vorhaben der nächsten Wochen und Monate.
4: Im Paket ist auch eine Einkommensteuerreform enthalten, die Bürger entlasten soll. Die Debatte um Sozialreformen ist einer Studie der gewerkschaftsnahen Hans-Böckler-Stiftung zufolge ein Wachstumsrisiko geworden. 4 von 5 der Befragten machten sich demnach in einer Umfrage im Juni und Juli Sorgen um ihre finanzielle Absicherung. Mehr als 40% schränkten ihren Konsum ein. Um Sicherheit bleiben, könnte der fehlende Konsum die Erholung der Wirtschaft schwächen, so die Experten. 2 Insassen sind am späten Vormittag aus dem oberbayerischen Jugendgefängnis Laufen-Lebenau entkommen, aber wenige Stunden später wieder gefasst worden. Die Polizei hatte eine große Suchaktion nach dem 16-Jährigen und dem 18-Jährigen gestartet. Der entscheidende Tipp kam aber letzten Endes von einem Gefängnismitarbeiter, der gerade Feierabend hatte und auf dem Heimweg war. Er hat die beiden dabei in ein Maisfeld laufen gesehen. Die Fußball-Bundesliga geht wieder los. Den Start machen am ersten Spieltag der FC Bayern und der VfB Stuttgart. Um 8:30 startet das Spiel in der Münchner Allianz Arena. Kurz vorher ist noch ein sehr ungewöhnlicher Deal bekannt geworden. Der englische Ex-Nationalspieler Jamie Vardy hat sich an 7 Freitagsspielen die Rechte für Großbritannien und Irland gesichert. Unter anderem das Auftaktspiel wird er auf seinem YouTube-Kanal übertragen.
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6: Bis heute Nacht wird's so langsam besser. Regen und Gewitter verziehen sich so langsam und dann wird's gegen Mitternacht auch wieder schön. Bewölkt einfach nur und dann auch trocken. Der Tiefstwert, der liegt zwischen 12 und 16 Grad in der Nacht. Und der Galaxy-Wetter-Trend für euer Wochenende. Morgen starten wir erstmal mit so leichten Regenschauern noch. Dann wird's aber immer wieder trocken bei euch und dann kommt die Sonne auch raus und schaut durch die Wolken durch. Übermorgen ist der Regen komplett verschwunden. Und dann bekommen wir einen Mix aus Sonne und Wolken. Und der Topwert am Wochenende, der liegt bei 29 Grad. Es ist aber überwiegend schwül, wenn es vor allem so regnet. Aber ansonsten, also angenehm warm dann draußen.
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0: Ich bin Florian Klaus. Nach 3,5 Monaten Pause geht der FC Bayern in der Bundesliga wieder auf Meistertiteljagd. Der amtierende Fußballmeister aus München empfängt ab 8:30 zum Saisonstart Stuttgart. Pierre Wegner blickt voraus.
1: Die Saison beginnt direkt mit der Neuauflage vom DFB-Pokalfinale im Mai. Das konnten die Münchner mit einem 3:0 für sich entscheiden und gegen Stuttgart damit direkt den 2. Titel hintereinander bejubeln. Nur 5 Wochen zuvor hatten sie mit einem 4:2-Sieg gegen den VfB nämlich vorzeitig ihre 35. Bundesligameisterschaft fix gemacht.
0: Bis zum Ende des Jahres wollen die Union und die SPD ihr vor der Sommerpause beschlossenes Reformpaket komplett umsetzen. SPD-Fraktionschef Miersch sprach nach einer Klausurtagung in Münster von einem festen Fahrplan. Teil des Pakets sind auch umstrittene Maßnahmen wie das Ende der abschlagsfreien Rente nach 45 Beitragsjahren und die Verschärfung bei Krankschreibungen. Tausende Menschen haben den gestorbenen norwegischen König Harald V. auf dessen letzter Reise zum Königsschloss in Oslo begleitet. Der Sarg ist in einem Trauerzug vom Reichskrankenhaus dorthin gefahren worden. Der neue König Håkon VIII., seine Frau Königin Mette Marit und andere Angehörige folgten dem Wagen in weiteren Fahrzeugen. In Thüringen ist die AfD zum 2. Mal in diesem Jahr mit einem Misstrauensantrag gegen CDU-Ministerpräsident Vogt gescheitert. AfD-Fraktionschef Höcke hat bei der geheimen Wahl zum Regierungschef 33 Stimmen bekommen. Das ist eine mehr als die Partei hat, er hätte aber 45 Stimmen gebraucht. Mit 3 Enthaltungen gab es 2 mehr als beim ersten Versuch im Februar. Die Linke rechnet auch darum mit weiterer Unruhe im Landtag.
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3: Bis heute Nacht wird's so langsam besser. Regen und Gewitter verziehen sich so langsam. Und dann wird's gegen Mitternacht auch wieder schön bewölkt. Einfach nur und dann auch trocken. Der Tiefstwert, der liegt zwischen 12 und 16 Grad in der Nacht. Und der Galaxy-Wetter-Trend für euer Wochenende. Morgen starten wir erstmal mit so leichten Regenschauern noch. Und dann wird's aber immer wieder trocken bei euch. Und dann kommt die Sonne auch raus und schaut durch die Wolken durch. Übermorgen ist der Regen komplett verschwunden. Und dann bekommen wir einen Mix aus Sonne und Wolken. Und der Topwert am Wochenende, der liegt bei 29 Grad. Es ist aber überwiegend schwül, wenn es vor allem so regnet. Aber ansonsten, also angenehm warm dann draußen.
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0: Florian Klaus. Eine vierköpfige deutsche Familie ist im Katastrophengebiet in Nepal gerettet worden. Sie wurde gemeinsam mit anderen Geretteten in ein Armeecamp gebracht. Johannes Neudecker berichtet.
1: Die Familie war nach eigenen Angaben mit einer Wandertour in Zentralnepal unterwegs, als sie von der Flut überrascht wurde. Nun sind die vier in Sicherheit. Insgesamt forderte die Flutkatastrophe mittlerweile mehr als 500 Todesopfer. Die Behörden in China und Nepal suchen noch nach hunderten Vermissten.
0: Mit dem Ende der abschlagsfreien Rente nach 45 Beitragsjahren und Verschärfungen bei Krankschreibungen hat ein geplantes Reformpaket der Bundesregierung mehrere umstrittene Punkte. Bis zum Ende des Jahres wollen Union und SPD das Paket aber komplett umsetzen. SPD-Fraktionschef Miersch hat gesagt,
2: das ist ein fester Fahrplan, an dem sich jetzt Bürgerinnen und Bürger, Unternehmen orientieren können. Das sind unsere Vorhaben der nächsten Wochen und Monate.
0: Im Paket ist auch eine Einkommensteuerreform enthalten, die Bürger entlasten soll. Bayerns Bauern fahren in diesem Jahr nach monatelanger Trockenheit eine schlechte Getreideernte ein. Das Landesamt für Statistik schätzt die diesjährige Menge auf 5,6 Millionen Tonnen. Das wären knapp 13% weniger als im vergangenen Jahr. 2026 wäre damit auch eines der drei schlechtesten Erntejahre der vergangenen drei Jahrzehnte. Nur 2024 und 2003 waren die Ernten schlechter. Bundesverteidigungsminister Pistorius und Baden-Württembergs Ministerpräsident Özdemir wollen ein Verbotsverfahren gegen die AfD. Das haben sie in der Frankfurter Allgemeinen Sonntagszeitung geschrieben. Der Fokus solle auf den Landesverbänden in Thüringen, Sachsen, Sachsen-Anhalt und Brandenburg liegen, die sie als eindeutig völkisch bezeichnen. In Sachsen-Anhalt ist die AfD kurz vor der Wahl klar stärkste Partei in Umfragen.
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4: Bis heute Nacht wird's so langsam besser. Regen und Gewitter verziehen sich so langsam. Und dann wird's gegen Mitternacht auch wieder schön bewölkt. Einfach nur und dann auch trocken. Der Tiefstwert, der liegt zwischen 12 und 16 Grad in der Nacht. Und der Galaxy-Wetter-Trend für euer Wochenende. Morgen starten wir erstmal mit so leichten Regenschauern noch. Und dann wird's aber immer wieder trocken bei euch. Und dann kommt die Sonne auch raus und schaut durch die Wolken durch. Übermorgen ist der Regen komplett verschwunden. Und dann bekommen wir einen Mix aus Sonne und Wolken. Und der Topwert am Wochenende, der liegt bei 29 Grad. Es ist aber überwiegend schwül, wenn es vor allem so regnet. Aber ansonsten, also angenehm warm dann draußen.
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13: Ich bin Gregor Jose Moser. Tausende Menschen haben den verstorbenen norwegischen König Harald V. auf dessen letzte Reise zum Königsschloss in Oslo begleitet. Der Sarg ist in einem Trauerzug vom Reichskrankenhaus dorthin gefahren worden. Der neue König Hakon VII., seine Frau Königin Mette Marit und andere Angehörige folgen dem Wagen in weiteren Fahrzeugen. Bis zum Ende des Jahres wollen Union und SPD ihr vor der Sommerpause vorgestelltes Reformpaket durch den Bundestag bringen. Das haben die Fraktionschefs der Parteien nach einem Treffen in Münster gesagt. CDU-Mann Frei.
14: Wo wir nochmal sehr deutlich gemacht haben, dass wir die aktuellen Reformvorhaben gemeinsam und in diesem Zeitraum über die Bühne bringen möchten. Das gilt sowohl für die Reformen im Bereich der Sozialgesetzgebung, der Rente, der Pflege, wie auch im Bereich der Arbeitsmarkt- und Steuerpolitik.
13: Gerade die Rentenpläne sind auch innerhalb der Regierungsparteien umstritten. Die Grünen haben nach einer Klausurtagung des Bundesvorstands eine Reihe an Vorschlägen für Klimaanpassung und Hitzeschutz vorgestellt. Parteichef Banaschak zufolge sollen unter

0: wieder gefasst worden. Die Polizei hatte eine große Sucheaktion nach dem 16-Jährigen und dem 18-Jährigen gestartet. Der entscheidende Tipp kam aber letzten Endes von einem Gefängnismitarbeiter, der gerade Feierabend hatte und auf dem Heimweg war. Er hat die beiden in ein Maisfeld laufen gesehen.
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2: Bis heute Nacht wird's so langsam besser. Regen und Gewitter verziehen sich so langsam und dann wird's gegen Mitternacht auch wieder schön. Bewölkt einfach nur und dann auch trocken. Der Tiefstwert, der liegt zwischen 12 und 16 Grad in der Nacht. Und der Galaxy-Wetter-Trend für euer Wochenende. Morgen starten wir erstmal mit so leichten Regenschauern noch. Dann wird's aber immer wieder trocken bei euch. Und dann kommt die Sonne auch raus und schaut durch die Wolken durch. Übermorgen ist der Regen komplett verschwunden. Und dann bekommen wir einen Mix aus Sonne und Wolken. Und der Topwert am Wochenende, der liegt bei 29 Grad. Es ist aber überwiegend schwül, wenn es vor allem so regnet. Aber ansonsten, also angenehm warm dann draußen.
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13: Ich bin Gregor Jose Moser. Tausende Menschen haben den verstorbenen norwegischen König Harald V. auf dessen letzte Reise zum Königsschloss in Oslo begleitet. Der Sarg ist in einem Trauerzug vom Reichskrankenhaus dorthin gefahren worden. Der neue König Hakon VII., seine Frau Königin Mette Marit und andere Angehörige folgen dem Wagen in weiteren Fahrzeugen. Bis zum Ende des Jahres wollen Union und SPD ihr vor der Sommerpause vorgestelltes Reformpaket durch den Bundestag bringen. Das haben die Fraktionschefs der Parteien nach einem Treffen in Münster gesagt. CDU-Mann Frei.
14: Wo wir nochmal sehr deutlich gemacht haben, dass wir die aktuellen Reformvorhaben gemeinsam und in diesem Zeitraum über die Bühne bringen möchten. Das gilt sowohl für die Reformen im Bereich der Sozialgesetzgebung, der Rente, der Pflege, wie auch im Bereich der Arbeitsmarkt- und Steuerpolitik.
13: Gerade die Rentenpläne sind auch innerhalb der Regierungsparteien umstritten. Die Grünen haben nach einer Klausurtagung des Bundesvorstands eine Reihe an Vorschlägen für Klimaanpassung und Hitzeschutz vorgestellt. Parteichef Banaschak zufolge sollen unter anderem 1 Million neue Bäume gepflanzt werden. Außerdem soll der Bund die Kühlanlagen in öffentlichen Einrichtungen fördern, fordern die Grünen. Und in Städten soll es mehr Badestellen geben. Zwei Insassen sind am späten Vormittag aus dem oberbayerischen Jugendgefängnis Laufen-Lebenau entkommen, aber wenige Stunden später wieder gefasst worden. Die Polizei hatte eine große Sucheaktion nach dem 16-Jährigen und dem 18-Jährigen gestartet. Der entscheidende Tipp kam aber letzten Endes von einem Gefängnismitarbeiter, der gerade Feierabend hatte und auf dem Heimweg war. Er hat die beiden in ein Maisfeld laufen gesehen.
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13: Ich bin Gregor Jose Moser. Zum Start in die neue Saison der Fußball-Bundesliga macht der FC Bayern da weiter, wo er in der vergangenen Saison aufgehört hatte. In München hat das Team von Trainer Kompanie den VfB Stuttgart mit 5:1 deutlich geschlagen. Die Tore fielen durch Dayo Upamecano, Michael Olise, einem Eigentor von Joscha Wagnumann, der auch den Treffer für Stuttgart erzielte, Alexander Pavlovic und Luis Diaz. Eine vierköpfige deutsche Familie aus dem Berchtesgadener Land ist im Katastrophengebiet in Nepal gerettet worden. Johannes Neudecker berichtet.
14: Die Familie war nach eigenen Angaben mit einer Wandertour in Zentralnepal unterwegs, als sie von der Flut überrascht wurde. Nun sind die vier in Sicherheit. Insgesamt forderte die Flutkatastrophe mittlerweile mehr als 500 Todesopfer. Die Behörden in China und Nepal suchen noch nach hunderten Vermissten.
13: Über ein mögliches AfD-Verbotsverfahren wird immer wieder diskutiert, zumal viele Landesverbände gesichert rechtsextrem sind und die Bundespartei als rechtsextremer Verdachtsfall gilt. Jetzt haben sich mit Baden-Württembergs Ministerpräsident Özdemir und Bundesverteidigungsminister Pistorius zwei prominente Spitzenpolitiker für ein Verbotsverfahren ausgesprochen. In einem Gastbeitrag für die Frankfurter Allgemeine Sonntagszeitung begründen sie das mit dem großen völkischen Teil in der Partei, der die Verfassung in Frage stelle und die Demokratie verachte. Wegen Lärm, bellenden Hunden oder weil die Hecke zu hoch ist. In Bayern landen weiterhin hunderte Nachbarschaftsstreits pro Jahr vor Gericht. Nach Angaben des bayerischen Justizministeriums hat es letztes Jahr 785 neue Verfahren bei den Amtsgerichten gegeben. Etwas weniger als im Jahr zuvor mit 820 Fällen. Justizminister Eisenreich rät zum klärenden Gespräch am Gartenzaun, bevor Gerichte bemüht

0: Wettertrend für euer Wochenende. Morgen starten wir erstmal mit so leichten Regenschauern noch, dann wird es aber immer wieder trocken bei euch und dann kommt die Sonne auch raus und schaut durch die Wolken durch. Übermorgen ist der Regen komplett verschwunden und dann bekommen wir einen Mix aus Sonne und Wolken. Und der Topwert am Wochenende, der liegt bei 29 Grad. Es ist aber überwiegend schwül, wenn es vor allem so regnet. Aber ansonsten, also angenehm warm dann draußen.
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14: Ich bin Gregor Jose Moser. Zum Start in die neue Saison der Fußball-Bundesliga macht der FC Bayern da weiter, wo er in der vergangenen Saison aufgehört hatte. In München hat das Team von Trainer Kompany den VfB Stuttgart mit 5:1 deutlich geschlagen. Die Tore fielen durch Dayo Upamecano, Michael Olise, einem Eigentor von Joscha Wagnermann, der auch den Treffer für Stuttgart erzielte, Alexander Pavlovic und Luis Diaz. Eine vierköpfige deutsche Familie aus dem Berchtesgadener Land ist im Katastrophengebiet in Nepal gerettet worden. Johannes Neudecker berichtet.
15: Die Familie war nach eigenen Angaben mit einer Wandertour in Zentralnepal unterwegs, als sie von der Flut überrascht wurde. Nun sind die vier in Sicherheit. Insgesamt forderte die Flutkatastrophe mittlerweile mehr als 500 Todesopfer. Die Behörden in China und Nepal suchen noch nach Hunderten Vermissten.
14: Über ein mögliches AfD-Verbotsverfahren wird immer wieder diskutiert, zumal viele Landesverbände gesichert rechtsextrem sind und die Bundespartei als rechtsextremer Verdachtsfall gilt. Jetzt haben sich mit Baden-Württembergs Ministerpräsident Özdemir und Bundesverteidigungsminister Pistorius zwei prominente Spitzenpolitiker für ein Verbotsverfahren ausgesprochen. In einem Gastbeitrag für die Frankfurter Allgemeine Sonntagszeitung begründen sie das mit dem großen völkischen Teil in der Partei, der die Verfassung in Frage stelle und die Demokratie verachte. Wegen Lärm, bellenden Hunden oder weil die Hecke zu hoch ist. In Bayern landen weiterhin hunderte Nachbarschaftsstreits pro Jahr vor Gericht. Nach Angaben des Bayerischen Justizministeriums hat es letztes Jahr 785 neue Verfahren bei den Amtsgerichten gegeben, etwas weniger als im Jahr zuvor mit 820 Fällen. Justizminister Eisenreich rät zum klärenden Gespräch am Gartenzaun, bevor Gerichte bemüht werden.
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16: Ich bin Gregor Jose Moser. Zu den Überlebenden der Sturzflut in Nepal gehört auch eine 4-köpfige Familie aus Bayern aus dem Berchtesgadener Land. Das hat der Vater mitgeteilt. Demnach wurden die 4 per Hubschrauber von der Armee in Sicherheit gebracht. Wegen früherer Erdrutsche hatte die Familie ihre Wanderung abgebrochen. Das rettete ihnen vermutlich das Leben. In Nepal sowie im angrenzenden Tibet wurden nach der Sturzflut bisher über 580 Todesopfer geborgen. Etwa 2500 weitere Menschen werden noch vermisst. Verteidigungsminister Pistorius und Baden-Württembergs Ministerpräsident Özdemir haben sich dafür ausgesprochen, ein Verbotsverfahren gegen die AfD in die Wege zu leiten. In einem gemeinsamen Beitrag für die Frankfurter Allgemeine Sonntagszeitung schreiben sie, weite Teile der AfD seien nicht mehr deutsch-national, sondern völkisch. Sie wollten das Ende der Demokratie. Deshalb sollte zumindest gegen die 4 ostdeutschen Landesverbände Thüringen, Sachsen, Sachsen-Anhalt und Brandenburg ein Verbot angestrebt werden, so die beiden Spitzenpolitiker. Thronwechsel in Norwegen. Das Land trauert um König Harald V., der im Alter von 89 Jahren gestorben ist. Sein Sohn hat die Nachfolge angetreten, Håkon VII. Sigrid Harms berichtet aus Oslo.
17: König Harald war für viele Norweger wie ein Großvater. Er war unglaublich beliebt, hatte viel Humor und war dem Volke nah. Sein 53-jähriger Sohn Håkon hat große Fußstapfen zu füllen, aber der Job ist ihm nicht fremd. Seit langem ist er für das Königshaus im Dienst. Seine Frau Mette Marit ist nun Königin von Norwegen, auch wenn Haralds Frau Sonja ihren Königinnentitel behält.
16: Die Fußball-Bundesliga ist zurück. Der FC Bayern hat das Auftaktspiel der neuen Saison gewonnen. Gegen den VfB Stuttgart konnte sich der Rekordmeister deutlich mit 5:1 durchsetzen.
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10: Ich bin Gregor Jose Moser. Zu den Überlebenden der Sturzflut in Nepal gehört auch eine 4-köpfige Familie aus Bayern aus dem Berchtesgadener Land. Das hat der Vater mitgeteilt. Demnach wurden die 4 per Hubschrauber von der Armee in Sicherheit gebracht. Wegen früherer Erdrutsche hatte die Familie ihre Wanderung abgebrochen. Das rettete ihnen vermutlich das Leben. In Nepal sowie im angrenzenden Tibet wurden nach der Sturzflut bisher über 580 Todesopfer geborgen. Etwa 2500 weitere Menschen werden noch vermisst. Verteidigungsminister Pistorius und Baden-Württembergs Ministerpräsident Özdemir haben sich dafür ausgesprochen, ein Verbotsverfahren gegen die AfD in die Wege zu leiten. In einem gemeinsamen Beitrag für die Frankfurter Allgemeine Sonntagszeitung schreiben sie, weite Teile der AfD seien nicht mehr deutsch-national, sondern völkisch. Sie wollten das Ende der Demokratie. Deshalb sollte zumindest gegen die 4 ostdeutschen Landesverbände Thüringen, Sachsen, Sachsen-Anhalt und Brandenburg ein Verbot angestrebt werden, so die beiden Spitzenpolitiker. Thronwechsel in Norwegen. Das Land trauert um König Harald V., der im Alter von 89 Jahren gestorben ist. Sein Sohn hat die Nachfolge angetreten, Håkon VII. Sigrid Harms berichtet aus Oslo.
11: König Harald war für viele Norweger wie ein Großvater. Er war unglaublich beliebt, hatte viel Humor und war dem Volke nah. Sein 53-jähriger Sohn Håkon hat große Fußstapfen zu füllen, aber der Job ist ihm nicht fremd. Seit langem ist er für das Königshaus im Dienst. Seine Frau Mette Marit ist nun Königin von Norwegen, auch wenn Haralds Frau Sonja ihren Königinnentitel behält.
10: Die Fußball-Bundesliga ist zurück. Der FC Bayern hat das Auftaktspiel der neuen Saison gewonnen. Gegen den VfB Stuttgart konnte sich der Rekordmeister deutlich mit 5:1 durchsetzen.
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14: Ich bin Gregor Jose Moser. Bundeskanzler Merz hat Nepal und China sein Mitgefühl ausgesprochen nach der Sturzflut im Himalaya. Seine Gedanken seien bei den Opfern und allen Menschen, die von der Katastrophe betroffen seien, schrieb Merz an den Ministerpräsidenten von Nepal und an Chinas Staatspräsidenten. Bislang gibt es mehr als 580 Tote. Gut 2000 Menschen werden noch vermisst. Gestern konnte unter anderem eine Familie aus Bayern von der Armee Nepals in Sicherheit gebracht werden. Über ein mögliches AfD-Verbotsverfahren wird immer wieder diskutiert, zumal viele Landesverbände gesichert rechtsextrem sind und die Bundespartei als rechtsextremer Verdachtsfall gilt. Jetzt haben sich mit Baden-Württembergs Ministerpräsident Özdemir und Bundesverteidigungsminister Pistorius zwei prominente Spitzenpolitiker für ein Verbotsverfahren ausgesprochen. In einem Gastbeitrag für die Frankfurter Allgemeine Sonntagszeitung begründen sie das mit dem großen völkischen Teil in der Partei, der die Verfassung in Frage stelle und die Demokratie verachte. Wegen Lärm, bellenden Hunden oder weil die Hecke zu hoch ist. In Bayern landen weiterhin hunderte Nachbarschaftsstreits pro Jahr vor Gericht. Nach Angaben des Bayerischen Justizministeriums hat es letztes Jahr 785 neue Verfahren bei den Amtsgerichten gegeben, etwas weniger als im Jahr zuvor mit 820 Fällen. Zum Start in die neue Saison der Fußball-Bundesliga macht der FC Bayern da weiter, wo er in der vergangenen Saison aufgehört hatte. In München hat das Team von Trainer Kompany den VfB Stuttgart mit 5:1 deutlich geschlagen.
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12: Ich bin Gregor Jose Moser. Bundeskanzler Merz hat Nepal und China sein Mitgefühl ausgesprochen nach der Sturzflut im Himalaya. Seine Gedanken seien bei den Opfern und allen Menschen, die von der Katastrophe betroffen seien, schrieb Merz an den Ministerpräsidenten von Nepal und an Chinas Staatspräsidenten. Bislang gibt es mehr als 580 Tote. Gut 2000 Menschen werden noch vermisst. Gestern konnte unter anderem eine Familie aus Bayern von der Armee Nepals in Sicherheit gebracht werden. Über ein mögliches AfD-Verbotsverfahren wird immer wieder diskutiert, zumal viele Landesverbände gesichert rechtsextrem sind und die Bundespartei als rechtsextremer Verdachtsfall gilt. Jetzt haben sich mit Baden-Württembergs Ministerpräsident Özdemir und Bundesverteidigungsminister Pistorius 2 prominente Spitzenpolitiker für ein Verbotsverfahren ausgesprochen. In einem Gastbeitrag für die Frankfurter Allgemeine Sonntagszeitung begründen sie das mit dem großen völkischen Teil in der Partei, der die Verfassung in Frage stelle und die Demokratie verachte. Wegen Lärm, bellenden Hunden oder weil die Hecke zu hoch ist. In Bayern landen weiterhin hunderte Nachbarschaftsstreits pro Jahr vor Gericht. Nach Angaben des Bayerischen Justizministeriums hat es letztes Jahr 785 neue Verfahren bei den Amtsgerichten gegeben, etwas weniger als im Jahr zuvor mit 820 Fällen. Zum Start in die neue Saison der Fußball-Bundesliga macht der FC Bayern da weiter, wo er in der vergangenen Saison aufgehört hatte. In München hat das Team von Trainer Kompany den VfB Stuttgart mit 5:1 deutlich geschlagen.
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1: 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Sorry, Puppy. 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
16: Ich bin Gregor Jose Moser. Zu den Überlebenden der Sturzflut in Nepal gehört auch eine vierköpfige Familie aus Bayern aus dem Berchtesgadener Land. Das hat der Vater mitgeteilt. Demnach wurden die vier per Hubschrauber von der Armee in Sicherheit gebracht. Wegen früherer Erdrutsche hatte die Familie ihre Wanderung abgebrochen. Das rettete ihnen vermutlich das Leben. In Nepal sowie im angrenzenden Tibet wurden nach der Sturzflut bisher über 580 Todesopfer geborgen. Etwa 2500 weitere Menschen werden noch vermisst. Thronwechsel in Norwegen. Das Land trauert um König Harald V., der im Alter von 89 Jahren gestorben ist. Sein Sohn hat die Nachfolge angetreten, Håkon der Siebte. Sigrid Harms berichtet aus Oslo.
17: König Harald war für viele Norweger wie ein Großvater. Er war unglaublich beliebt, hatte viel Humor und war dem Volke nah. Sein 53-jähriger Sohn Håkon hat große Fußstapfen zu füllen, aber der Job ist ihm nicht fremd. Seit langem ist er für das Königshaus im Dienst. Seine Frau Mette Marit ist nun Königin von Norwegen, auch wenn Haralds Frau Sonja ihren Königinnentitel behält.
16: Verteidigungsminister Pistorius und Baden-Württembergs Ministerpräsident Özdemir haben sich dafür ausgesprochen, ein Verbotsverfahren gegen die AfD in die Wege zu leiten. In einem gemeinsamen Beitrag für die Frankfurter Allgemeine Sonntagszeitung schreiben sie, weite Teile der AfD seien nicht mehr deutsch-national, sondern völkisch. Sie wollten das Ende der Demokratie. Deshalb sollte zumindest gegen die vier ostdeutschen Landesverbände Thüringen, Sachsen, Sachsen-Anhalt und Brandenburg ein Verbot angestrebt werden, so die beiden Spitzenpolitiker. Die Fußball-Bundesliga ist zurück. Der FC Bayern hat das Auftaktspiel der neuen Saison gewonnen. Gegen den VfB Stuttgart konnte sich der Rekordmeister deutlich mit 5:1 durchsetzen.
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